Ja, und damit wieder mal einen schönen guten Morgen oder schönen guten Tag, je nachdem, wann man es hört. Herzlich willkommen zu Moin um 9 am Montag von 9 bis 10 oder von 15 bis 16 Uhr bei urfunk.de und natürlich auch zu hören auf Hall of Music. Markus Bruch ist mein Name und ich präsentiere in der nächsten Stunde viel Musik, ein paar Hinweise auf Sendungen von urfunk.de in dieser Woche, die Woche mit dem Brückentag. Ja, es ist eine Woche mit einem Feiertag, da haben viele ein langes Wochenende und andere dürfen am Freitag arbeiten, so wie ich auch. Jawohl. Und ja, das ist so. Meine Soundkarte arbeitet auch noch immer so schlecht wie hier und hier. Wobei das gar nicht die Soundkarte ist, sondern mein Computer, der das irgendwie nicht mehr verträgt seit Windows 11. Ich entschuldige mich an dieser Stelle nochmal für dieses Geknister zwischendurch immer während der Moderation. Wir haben dabei Frühstück bei Stephanie, nicht wahr? Das gibt's gleich nach den ersten drei Songs. Wolfgang Bredow präsentiert wieder ein Album des Tages. Ja, und Programmhinweise habe ich schon gesagt. Die machen wir heute verteilt auf die Sendung. Und zwei der Programmhinweise werden mindestens auch belegt mit Hörbeispielen. Jetzt fangen wir erstmal an. Stellen Sie sich vor, Sie bekämen heute Besuch und Sie wären schlecht vorbereitet. Dann geht's Ihnen so wie diesem Menschen aus der Sesamstraße, der uns da gleich was von erzählt. Dann haben wir ein bisschen Square Dance von Truckstop. Square Dance Darling und wir rocken mit ZZ Top und dem Sharp Dressed Man. Ja, ist doch schön, wenn man gut angezogen in die neue Woche starten kann. Viel Spaß und gute Unterhaltung in der nächsten Stunde hier bei Moin um 9, unserer kleinen Frühstücksshow, die man auch nachmittags genießen kann.

0: Ja, bitte? Ja, ach ja, ich. Guten Tag, wollte ich jetzt.
1: Ja, gut, guten Tag.
0: Weißt du, das ist eine Überraschung für mich.
1: Ja.
0: Warum hast du mir nicht gesagt, dass du vorbeikommst? Denn ich weiß gar nicht, was ich dir anbieten soll. Denn ich habe nichts.
1: Ja.
0: Ja. Was?
1: Kekse.
0: Kekse. Ja, ich weiß schon, aber ich habe nur gerade keine Kekse,
1: was?
0: Weißt du?
1: Was?
0: Ja, ich sag dir auch, was ich gemacht hätte, wenn ich gewusst hätte, dass du kommst. Aber ich habe ja nicht gewusst, dass du kommst, das musst du verstehen. Hier, ich habe nämlich eigentlich alles vorbereitet. Hätte ich dich heute erwartet, hätte ich Kuchen da, Kuchen da, Kuchen da. Hätte ich dich heute erwartet, hätte ich Kuchen da. Na, wie geht's? Na, wie steht's? Na, wie geht's?
1: Kuchen?
0: Hättest du nur was gesagt?

0: Hey, halt jetzt endlich den Mund.
1: Du, das sind mir anders.
0: Kekse.
1: Nein, nein, keine Kekse, ganz was anderes.
0: Ich will Kekse.
1: Nein, sei ganz ruhig. Sei ganz ruhig.
0: Wo sind meine Kekse?
1: Kekse.
0: Kekse?
1: Ich hab keine Kekse. Heute gibt's was anderes.
0: Was soll die Kekse?
1: Was? Jetzt ist er fertig.
0: Was ist fertig?
1: Fertig. Na, gefällt dir der nicht?
0: Ich will aber lieber Kekse.
1: Hätte ich dich heute erwartet, hätte ich Kuchen da, Kuchen da, Kuchen da. Hätte ich dich heute erwartet, hätte ich Kuchen da. Na, wie geht's, na, wie steht's, na, wie geht's?
0: Fabelhaft, fabelhaft, fabelhaft.
1: Na, wie geht's?
0: Sind doch ganz gut.
1: Na, wie steht's?
0: Aber Kekse.

0: So, der Square Dance ist vorbei und jetzt sollte ja eigentlich Zeit fürs Frühstück sein. Warum will das jetzt nicht? Das müssen wir mal schauen. Warum möchte Stefanie nicht? Das kann ich nicht so richtig verstehen.
1: Frühstück bei Stefanie.
2: Es ist ja, wie es ist.
1: Und das sind ihre Gäste. Herr Ahlers.
3: Ja, da tut er nichts zu sagen.
1: Udo.
4: Ja, das kann's haben.
1: Und Opa Gerke.
5: Steffi, machst du mir Mettbrötchen?
2: Nee, muss ich erst schmieren. Milch und Zucker nehmt ihr selber, ne? Was gibt's Neues?
4: Hier, du, in Sibirien kriegen die Affen im Zoo jetzt Rotwein gegen die Schweinegrippe.
3: Und was soll das denn helfen?
4: Ja, das steht ja auf einem anderen Blatt. Fest steht, der Affen saufen Rotwein.
2: Tja, einmalig.
4: Allein schon. Guck mal hier.
2: Also
3: ich glaube es ja nicht. Die Menschen da müssen gepanschten Wodka saufen und schlafen in der Bärenhöhle und diese Affen liegen gemütlich auf dem geheizten Strohballen und saufen Rotwein, also.
4: Ja, Georg, warum sollen sie Wodka saufen?
3: Die Welt wird immer verrückter, du.
4: Weil es sind ja gar keine russischen Affen, die kommen ja von sonst woher. Lass sie doch abends mal gemütlich so einen kleinen Dämmerschopf nehmen.
2: Ja, kleine Käseplatte dazu oder ja, so Weintrauben ja. Auf so einen Pieker. Ach, guck mal, wie süß. Der Affe hält das Glas ja so richtig an Stiel fest.
4: Ja, das sind Weinkenner. Und wenn sie denen nicht die Flasche wegnehmen, dann saufen die sofort alles aus.
2: Oh, süß.
3: Wie? Die Affen nehmen den Pflegern die Flasche weg?
4: Nein, andersrum.
3: Wieso denn hätten sie ja gar nichts zu saufen?
4: Wer?
3: Die Affen.
2: Wieso haben sie doch, Georg?
3: Ja, das meint er ja.
5: Was?
4: Wer? Ich? Also nochmal. Der Affen saufen sofort eine ganze Flasche Rotwein aus, wenn du sie ihnen nicht wegnimmst.
3: Ach so, das ist ja wie bei dir.
4: Ja. Mach Spaß beiseite. So ein Schimpanse hat ja nicht meinen Sauchdruck. Also in der Hinsicht ist der Mensch dem Tier ja wohl überlegen.
5: Vertue dich nicht. Die können die Lippen ja auch so komisch umstülpen wie du. Das nicht ohne, oder?
4: Bitte, dann will ich das jetzt auch mal schriftlich festgehalten haben.
3: Oha.
4: Ich nehme es mit jedem Schimpanse auf. 1 Liter auf Ex, Rotwein, Spreit, wenn ihr wollt.
2: Udo.
4: Cola Schuss.
2: Sag mal, wie sind wir da aus euch aufgekommen?
4: Schweinegrippe.
2: Ah ja, natürlich. Was brauchst du noch, Frank?
5: Ich brauche noch persönliches Fürwort mit 3 Buchstaben.
2: Ja, wofür denn?
5: Ihr seid hier alle bekloppt heute für dieses Kreuzworträtsel.

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Tja, das stimmt, was der Udo Jürgens da gesungen hat, und es ist ja eigentlich auch aktueller denn je. Lust am Leben, also bei all dem, was er da gesungen hat, was er schon damals in den 80ern gesungen hat und was es immer noch gibt, was ja eher schlimmer geworden ist, bei all dem darf man eins nicht vergessen, die Lust am Leben darf man sich nicht nehmen lassen. Man muss sich mit Mensch und Tier so gemütlich wie möglich machen und eigentlich, ganz ehrlich gesagt, inzwischen auch so wenig Nachrichten wie möglich hören, weil es wird nicht besser, was einem da erzählt wird. Und die wirklich wichtigen Nachrichten findet man oft in den Nachrichten sowieso nicht. Heute nicht mehr. Das würde ich mal so als Botschaft rausgeben. Lust am Leben heißt nicht, dass man sich jetzt vor der Welt völlig zurückziehen soll und gar nichts mehr, sich für gar nichts mehr interessieren und sich über nichts mehr informieren soll. Aber man muss, glaube ich, andere Maßstäbe ansetzen als früher. Also dieses immer gut auf den Punkt informiert, das ist nicht mehr. Das

0: macht einen kirre. So. Lust am Leben. Ich informiere jetzt mal ein bisschen über das Programm von ohrfunk.de, weil gemütlich machen und sich bilden und Spaß haben und gute Musik hören und gutes Wort, das ist ja bei uns das Motto. Ne? Also wir machen Radio für Leute mit Lust am Leben. Und da gibt es einige Sendungen, die wir in dieser Woche empfehlen sollten. Zum Beispiel geht es los mal jetzt mit einer Empfehlung für gleich heute am Montag, wenn die Sendung um 9 Uhr hört. Um 10 Uhr gibt es die Zeitzeichen-Revue. Das ist die Sendung, in der wir 2 Stunden lang alle 7 Folgen der zu Ende gehenden bzw. zu Ende gegangenen Woche der Sendung Zeitzeichen des Westdeutschen Rundfunks spielen. Die läuft ja immer jeden Tag eine Viertelstunde und wir spielen sonntags um 16 Uhr immer alle 7 auf einen Streich und am Montag um 10 gibt es das Ganze seit einiger Zeit in der Wiederholung. Und das ist auch gut so, mit vielen interessanten Beiträgen, die kann man dann, wenn man sonntags, gerade jetzt demnächst, dann wenn der Sommer vielleicht kommt, die Urlaubszeit oder gute Tage, wo man irgendwas am Sonntag macht, wo man nicht vor dem Ding hängen will und das hören will, kann man das vielleicht unter Umständen montags, vormittags nachhören. Und so ist es auch heute, um 10. Die Sendung, die bisher immer um 10 lief, die läuft ja seit einiger Zeit am Dienstag, das sind nämlich die Low Vision Charts mit Katrin und Mango. Wir bleiben beim Dienstag. Morgen, also in dem Fall Dienstag, der 12.05. um 16.05 Uhr. Im Ohrlabor Wort steht denkwürdiges Kabarett auf dem Programm. Nachdem letztes Jahr im Mai der 100. Geburtstag von Hans-Dieter Hüsch mit 3 Sendungen von uns ausgiebig begangen wurde, legen wir dieses Jahr kurz nach seinem 101. noch einmal nach. Mit über 50 Programmen bespielte der kritische Geist und Menschenkenner Hüsch sämtliche Kabarettbühnen in Deutschland. Wie kaum ein anderer zeigte er dabei, dass Politisches und Privates eng zusammengehören kann. Und das zeigte er humorvoll, selbstironisch und mit einem menschlichen Blick auf sein Umfeld und den Rest der Welt. Er hielt den Menschen gern einen liebevollen Spiegel vor und ließ dabei jedoch nie davon ab, vor wiedererwachendem Faschismus, nationalistischem Hass auf Fremde und rechte Gedanken in Deutschland zu warnen. In diesem Ohrlabor-Wort hören wir nun sein Programm Das schwarze Schaf vom Niederrhein aus dem Jahr 1978. Die Sendung ist eine Wiederholung vom letzten Samstag. Und wer gar nicht weiß, von wem wir hier reden, kann ja sein, erzählte Schnitzel wollen wir nicht. Wir hören mal ein kleines Beispiel, wie der so geklungen hat. Hans-Dieter Hüsch kommt hier mit einer Nummer, die da heißt 5 Gedichte.
1: Natürlich ist bei heute vieles fremd, das ist klar. Die Städte sind nicht mehr so klein. Meine Heimatstadt Moers, vor dem Zweiten Weltkrieg, 25.000 Einwohner, jeder kannte jeden. 32 Schwäne um den Stadtpark, ne? Um den Stadtgraben vielmehr. Die Menschen sind nicht mehr so klein, also so leise im Krankenbett der Alte Rhein. Ich sitze in Cafés herum und denke an Vergangenheiten. Ich ziehe den Hut und grüße stumm die Träumer und die Todgeweihten. Also da ist schon vieles. Ich war in Venedig, wie gesagt, habe den Grand Canyon gesehen, aber das Licht der Welt sah ich am Niederrhein. Es wird mich lebenslänglich verfolgen, es hat mein Gemüt erleuchtet, meinen Weg in die Städte tröstend erhellt. Ich war samstags die Glocken in meinen Ohren, wie Weltmusik höre ich sie heute noch. Die Glocken am Samstag verfolgen mein Herz durch alle Jahre, machen mich milde. Weißbrot noch warm, wurde samstags erst immer gebacken und dann gebracht von der Bäckerei. Ein Bad in der Küche, da wurde eine Badewanne auf 2 Stühle gestellt, am Schluss war die ganze Küche völlig überschwemmt. Linsensuppe bei Tante Anna, Sprudelwasser mit Himbeersaft, die Straße gefegt, den Nachbarn die Hand gegeben, zwischen zufrieden den Sonntag erwartet, samstags die Glocken, wohl auch woanders, aber am Niederrhein klingen sie metaphysisch. Das ist wirklich so, nicht wahr? Und an der Hand meines Vaters sah ich den dunklen Mann auf dem großen Pferd, umringt von geheimnisvollen Laternen. Auch ich hatte so ein zusammenklappbares Machtinslicht und nachts im November träumte ich von chinesischen Lampen und niederrheinischen Tieren, von Mitleid und Hilfe. Und wenn die strengen Drachen hängen an der Himmels Decke, guckt der Herbst schon ganz schön um die Ecke, kommt die Zeit, wo sich das Laub vermischt, wird uns Menschen Herbst und Alter aufgetischt. Dennoch gibt es Augenblicke, da wird die Jahreszeit sehr ungestüm, da spielt der Herbst die schönsten Stücke in Maske und Kostüm. Da bäumt sich alles nochmal auf, Oktoberrot wird Wald und Wein, jedoch wir kennen diesen Lebenslauf.
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0: Ist es jetzt?
1: Ah, ja? Bibi!

jetzt ist er fertig. Joe Kuba war das hier bei Moin um 9 auf urfunk.de. Und ich sag mal Entschuldigung dafür, dass der Hans-Dieter Hüsch am Ende so zerrupft wurde. Das lag aber nicht an mir, sondern das ist auf der CD tatsächlich ein bisschen merkwürdig. Und da hat unsere Automation sich natürlich gedacht, der Track ist zu Ende, der nächste muss anfangen. Da gehe ich mal einen Meter vor, her, rein. Und deswegen waren die letzten Worte nicht mehr zu hören, die er gesagt hat. Ja, aber da kam nicht mehr viel. Also das kann ich schon mal sagen. Und es ging dann auch so komisch ineinander über auf der Original-CD. Also das war nicht wirklich schön beendet. Das hat man halt beim Schneiden nicht schön gemacht. Oder eher anders gesagt, er hätte eine schönere Sprechpause machen können zwischen diesem und dem nächsten Thema. 5 Gedichte, Hans-Dieter Hüsch, der Großartige. Wir hören ihn. Und zwar, wie gesagt, im Ohrlabor am Dienstag um 16.05 Uhr. Und ich weiß auch, dass in naher Zukunft noch ein paar Programme von ihm aufbereitet werden für die Sendung Ohrlaborwort. Ebenfalls morgen am Dienstag um 21 Uhr gibt es das Ohrlabor intensiv, wie immer am Dienstag. Und an jedem zweiten Dienstag im Monat heißt es dort Soul & Co. mit Jeroen Plucher. Und das bedeutet, es ist wieder mal Zeit für Soul und alles, was auch nur im Entferntesten damit zu tun hat. Vom Classic Soul bis zu Tanzklassikern ist alles Mögliche dabei. Hier mal ein paar Namen, die neugierig machen. Marvin Gaye, Harold Melbourne and the Blue Notes, Aretha Franklin und Johnny Guitar Watson. Und genau den hören wir gleich übrigens auch hier in der Sendung mal als kleinen Vorgeschmack. Soul & Co. wird live gesendet aus dem Studio Odijk Utrecht in Holland. Und ihr könnt euch also Musik wünschen in der Sendung. Sie muss natürlich so ein bisschen aus den Bereichen Soul, Funk, R&B, vielleicht Pop-Jazz, wenn er ein bisschen funky klingt. Sowas alles kann man sich da wünschen. Sowas muss es sein. studio@urfunk.de ist die Mailadresse. Da könnt ihr eure Musikwünsche anfordern. Und mit dabei sind auch die drei größten Soul-Hits des Jahres 1990 in den Niederlanden. Da gräbt Jeroen ja immer ein Soul-Jahr aus. Und auch ein Cover der Woche darf nicht fehlen. Wiederholung der Sendung Mittwoch um 10 Uhr. Ohrlabor intensiv Soul & Co. könnte so klingen wie hier bei, wie gesagt, dem angekündigten Johnny Guitar Watson und A Real Motherfucker.

Ja, es gibt so Stücke, die könnten noch länger gehen. Ne? Das ist, manche, da denkt man, die könnten eine Minute weniger haben oder zwei. Aber manche gehen, könnten ja noch zwei Minuten länger gehen. So wie das hier, Real Mother Fire. Johnny Guitar Watson bei Urfunk.de in 9 um 9. Und wie gesagt, mehr von ihm und mehr Soul und Co. dann im Ohrlabor intensiv am Dienstag um 21 Uhr oder am Mittwoch um 10. Apropos Mittwoch, ebenfalls an diesem Mittwoch, dem 13.05.2026, gehe ich abends Spargel essen. Aber das ist ja kein Programmtipp für Sie oder euch, nur für mich. Aber im Radio gibt es auch was Gutes. Um 18 Uhr die Zeitzone, das Infomagazin mit historischen und aktuellen Beiträgen. Und Bernd Friedrich möchte uns erneut neugierig machen auf ein Buch und stellt es uns in dieser Sendung vor. Rolf Ludwig ist der Autor. Nüchtern betrachtet heißt das Buch. Im Zweiten Weltkrieg flog er eine Messerschmitt 109. 10 Jahre später war er an der Volksbühne Berlin der Diener zweier Herren. 20 Jahre später spielte er dann die Drei Köpfe des Drachen im Deutschen Theater. Und zwar von 1965 bis 1981. 1959 war er bei Gustav Gründgens in Hamburg zum Vorspiel eingeladen. Der hätte ihn auch sofort engagiert, aber Rolf Ludwig wollte nicht vertragsbrüchig werden. Nach der Verabschiedung ließ ihm Gründgens einen Briefumschlag überreichen und da war eine Karte drin mit folgendem Inhalt. Lieber Herr Ludwig, möge es noch viele solcher Schauspieler geben wie Sie, die Ihr Ensemble nicht im Stich lassen. Anbei 1000 Mark. Machen Sie sich einen schönen Tag auf der Reeperbahn. Er war unter anderem der Soldat im Märchenfilm Das Feuerzeug, außerdem Paulas Arzt in Die Legende von Paul und Paula und natürlich der Herr Arndt im Zweiteiler Das Buschgespenst. Rolf Ludwig litt an einer Alkoholkrankheit, die er auch in seinem Buch Nüchtern betrachtet thematisiert und auf die er anspielt. Er starb 1999 am 27. März. Das ist der Welttheatertag. Alles Weitere zu Autor und Buch hören wir dann in der Zeitzone am Mittwoch um 18 Uhr oder am Donnerstag um 9 Uhr in der Wiederholung. So, apropos Donnerstag, da müssen wir gleich auch nochmal drüber sprechen. Am Donnerstag ist ja Feiertag und auch da hat Urfunk.de wieder jede Menge besonderes Programm. Jawohl. Aber jetzt machen wir erstmal ein bisschen Musik. Kennen Sie den noch? Aus den 70ern? Das ist Musik, die hat mit einem Boxkampf zu tun. Muhammad Ali gegen George Foreman. Johnny Wakelin machte damals einen Hit dazu. In Zaire hieß der.

Rumble in the Jungle nannte man diesen Kampf damals zwischen Foreman und Muhammad Ali. 50 Jahre ist das her, 1976. Und das wurde nachts um 3 Uhr morgens oder so im Fernsehen übertragen. Und da sind die Leute damals für aufgestanden. Das war was Besonderes. Da gab es ja nur ARD und ZDF und die dritten Programme. Und da war so eine Sportübertragung längst nichts Selbstverständliches. Ja, und dann gab es eben diesen Hit, ein One-Hit-Wonder, Johnny Wakelin und In Thy Ear. Jetzt gucken wir uns mal das Programm des Feiertags an. Also den Himmelfahrtstag, Donnerstag, den 14. Mai. Der geht eigentlich schon am Mittwochabend los, um 23 Uhr. Denn da gibt es auch in der Nacht schon, viele wissen das, da machen wir ja immer so Überraschungen für Nachtschwärmer. Ich weiß noch nicht so richtig, was es geben wird. Ich bin mir noch nicht sicher. Ich bin dafür verantwortlich. Ich kann noch nicht versprechen, was da kommt. Entweder gibt es schöne Sachen aus dem Archiv in der Nacht, wo man sich schön ein gutes Getränk einchecken kann und ein bisschen länger wach bleiben und was Gutes hören kann. Das könnte sowas sein wie eine Rock. Nacht. Es könnte aber auch sein, dass wir eine spontane Partynacht oder eine Musiknacht oder irgend sowas machen, dass ich hier mich hinsetze und ihr euch ein bisschen Musik wünschen könnt. Das kommt ein bisschen drauf an. Das wird in den nächsten Tagen noch genauer entschieden, aber da kommt auf jeden Fall was. Also ihr müsst nicht brav ins Bett, wenn ihr am Donnerstag nicht zur Arbeit müsst und ausschlafen könnt, könnt ihr durchaus Mittwochnacht noch ein paar Stunden dranbleiben und wir senden durch bis morgens früh. Dann kommt ein bisschen Nonstop und um 10 Uhr am Donnerstag gibt es dann Aviva Bajo mit dem Festtagsfrühstück, mit dem Himmelfahrtsfrühstück, dem Vatertagsfrühstück, dem Männertagsfrühstück, nicht nur für Männer, wie auch immer, von 10 bis 12 das Ganze. Dann geht es weiter mit Humor im Ohr. Das ist unsere Sendung mit Sachen zum Lachen, präsentiert von Andreas Donau, auch am Himmelfahrts, am Vatertag von 12 bis 2. Und dann von 14 bis 18 Uhr was ganz Besonderes, 70 Jahre ESC. Das ist ein großes Jubiläum in diesem Jahr. 70 Jahre Eurovision Song Contest oder auch Grand Prix Eurovision de la Chanson, wie er früher mal hieß. Und Barbara Müller, ein großer ESC-Fan, sie macht 4 Stunden Sendung über dieses Thema, über 70 Jahre ESC. Zwischen 14 und 18 Uhr am Donnerstagnachmittag. Und wer es da nicht hören kann, der kann es auch am Samstagabend von 20 bis 24 Uhr nochmal hören. Da sagt der ein oder andere jetzt, Moment mal, da läuft doch aber der aktuelle Grand Prix. Ja, das stimmt. Aber ich kenne Menschen, die mit dem aktuellen Grand Prix oder beziehungsweise ESC von heute nichts mehr anfangen können, die aber durchaus der Musik von früher vom ESC noch was abgewinnen können. Und genau für die wäre das ja dann ein schönes Angebot. Am Samstag von 8 bis Mitternacht nochmal die Wiederholung dieser Sendung mit Barbara Müller. Dann gibt es am Donnerstag um 18 Uhr das gemischte Doppel, ganz normal wie immer donnerstags, mit Bianca und Jens Bertrams, wird auch wiederholt am Freitag um 9. Genauso dann um 19 Uhr wie immer am Donnerstag die Radiothek mit Till Zipprich und Markus Bruch, wenn alles gut ist. Der Till ist noch im Urlaub, jetzt gerade wo ich das produziere. Ich hoffe, er ist dann wohlbehalten wieder da und fit und bereit für neue Schandtaten in Sachen Radio von gestern und heute. Denn darüber wollen wir informieren und dazu wollen wir unterhalten in der Sendung. Die Radiothek läuft von 19 bis 21 Uhr am Donnerstag und dann am Freitag natürlich auch wieder in der Wiederholung von 10 bis 12. Gleich danach, an beiden Tagen, also am Donnerstag um 21 Uhr und am Freitag dann ab 12, der Soundkasten Schlager. Diesmal mit Markus Bruch. Deswegen, weil Barbara Müller ja nachmittags schon arbeitet und der Andi am Mittag. Und dann haben sie gesagt, sie hätten da gerne mal frei. Und da habe ich gesagt, dann mache ich den Soundkasten Schlager. Und es ist ja auch Feiertag und wenn ich schon mal dabei bin, dann mache ich auch gleich eine Stunde länger. Also wer am Donnerstag zuhört, der kann dann bis Mitternacht Schlager hören. Da gibt es in der letzten Stunde noch ein paar besondere Raritäten und Balladen. Da wird es ein bisschen ruhiger insgesamt. Und die Stunde gibt es dann also aufs Ohr für die Donnerstagshörer. Die anderen beiden Stunden, die üblichen, die normalen von 21 bis 23 Uhr, die werden dann am Freitag um 10 wiederholt. Auch am Brückentag gibt es einen Start ins Wochenende. Der läuft von 16.05 Uhr bis 18 Uhr wieder mit Zipprich und Bruch. Aber auch da weiß ich noch nicht, ob wir uns es ein bisschen gemütlich und einfach machen und vielleicht ein Special machen oder ob wir eine normale Ausgabe senden. Das wird sich zeigen, das werden wir besprechen, wenn Herr Z wieder da ist. So, das mal so die Radiotipps. Jetzt machen wir noch eine Musik und die kommt von...
von Wolfgang Petri und heißt Mein Zuhaus. Und danach dann schalten wir um zu Wolfgang Bredow und seinem Album des Tages. Und das ist heute ein Album, das mir auch damals sehr gut gefallen hat. Kam vor 40 Jahren raus und kommt vom Electric Light Orchestra, also ILO 1986. Hören wir gleich mit Calling America fängt das an. Das ist eine Single, die ich auch immer gerne aufgedreht habe damals. Jetzt aber erstmal Wolfgang Petri. Also Wolfgang Petri und Wolfgang Bredow hintereinander. Hatten wir auch, glaube ich, selten bis jetzt hier. Hier ist Moin um 9 bei urfunk.de.

Send It, das Electric Light Orchestra vom Album Balance of Power 1986. Und wie immer kommt hier noch ein dritter Titel hinterher, So Serious, also das Electric Light Orchestra.

0: So Serious und ELO, das war das Album des Tages und das war auch Moin um 9. Am Mikrofon war Markus Bruch. Danke fürs Zuhören, tschüss und viel Spaß mit dem weiteren Programm von urfunk.de. Bye bye.
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Mit Aber und Mama Mia begrüße ich euch sehr, sehr herzlich hier im Studio Drüblingsen am Mikrofon Ille Wallis. Und ja, der Titel sagt schon, es geht um die Mama, natürlich auch um den Papa. Wir haben ja nicht nur Muttertag, wir haben ja auch Vatertag. Und da kommt so einiges zusammen an Text, was ich da habe. Und ich versuche mal, entsprechende Songs rauszusuchen. Also Mama-Songs gibt es jede Menge. Beim Papa habe ich nicht so viele, aber einen habe ich, das ist Peter Alexander. Der Papa wird schon richten.

Bevor ich euch jetzt erzähle, wie der Muttertag entstanden ist und auch der Vatertag, da habe ich doch einiges entdeckt, das wusste ich gar nicht. Also darüber werde ich jetzt ein bisschen mehr erzählen, aber vorher machen wir erstmal ein Frühstück für Mama und Papa. Also Rolf Zuckowski und seine Kinder singen Frühstück für Mama.

Ja, und wisst ihr denn, wie der entstanden ist? Der moderne Muttertag wurde maßgeblich von der US-Amerikanerin Anna Jarvis ins Leben gerufen, die 1907 ihrer verstorbenen Mutter zu Ehren ein Memorial Mother's Day Meeting abhielt. In Deutschland wurde der Muttertag 1923 vom Verband Deutscher Blumengeschäftsinhaber eingeführt, um den Tag als Tag der Blumenwünsche zu etablieren. Und als ich das gelesen habe, habe ich prompt an meine Mutter gedacht. Die ist nämlich im Jahr 1923 geboren. Und die wichtigsten Fakten zur Entstehung, also Ursprung USA. Und dann gibt es die Kommerzialisierung. Anna Jarvis war später verärgert über die Kommerzialisierung des Tages und wollte ihn sogar wieder verbieten lassen. Tja, man sagt ja immer, die Blumenindustrie hat da die Finger drin. Das ist nicht so ganz ohne. Und kennt ihr denn noch den Spruch, das hat meine Mama immer gesagt? Ja, genau. Und da hat Robert Long einen wunderschönen Song gemacht. Sagte immer Mama. Mhm.

Ja, und um eine Frage gleich zu beantworten, nein, der Muttertag ist keine Erfindung der Nazis. Ich habe ja gerade gesagt, wer das erfunden hat. Und ursprünglich war er als Tag der Verehrung und Dankbarkeit gedacht, entwickelte sich jedoch schnell zu einem Tag, der stark durch den Blumenhandel geprägt wurde. Naja, das wissen wir ja. Und jetzt habe ich die Les Humphrey Singers, Mama Lou.

Dann kommen wir jetzt erstmal zum Vatertag. Ach, das war übrigens Mark Medlock mit Mamacita. Der Vatertag, regional auch Herrentag oder Männertag, ist ein in verschiedenen Teilen der Welt begangenes Brauchtum zu Ehren der Väter und der Vaterschaft. Je nach Land und Region wird er jährlich an anderen Tagen gefeiert. Bei uns ist das ja immer an Himmelfahrt. Und ganz ehrlich, ich habe immer gedacht, das ist eine Erfindung der Väter einfach so, aber das gibt's tatsächlich nicht nur regional, sondern weltweit. Und darüber gleich dann auch ein bisschen mehr. Und jetzt habe ich mal einen Song, The Mamas and the Papas, also kommen ja auch Mama und Papa drin vor. 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

0: Also der Vatertag, der sogenannte, der wird in den Ostländern, also im Osten unserer Republik, nämlich in Meckpomm in Sachsen, Sachsen-Anhalt, Thüringen und teilweise auch in Brandenburg als Männertag bezeichnet. Und dann habe ich den, ach, den gibt es an verschiedenen Tagen, Moment, in der Schweiz am ersten Sonntag im Juni, in Österreich am zweiten Sonntag im Juni, ebenso in Belgien. Im Tessin 19.03. und in Liechtenstein auch am 19.03. In Luxemburg am ersten Sonntag im Oktober und in Belgien am zweiten Sonntag im Juni. Hatte ich Belgien schon? Ach, ich komme hier schon ganz durcheinander. Nee, hatte ich noch nicht. Und ich blätter mal eben so ein bisschen. Bulgarien 26.12., Dänemark 5. Juni. Das ist übrigens der Tag des dänischen Grundgesetzes. Dann in Estland und Finnland am zweiten Sonntag im November. Und in Frankreich ist er 1952 eingeführt worden, am dritten Sonntag im Juni. Und da sind noch ganz, ganz viele an dem Tag. Das erzähle ich aber gleich. Jetzt machen wir erst ein bisschen Musik. Ich weiß nur noch nicht was. Ich muss mal eben was, muss mal eben nachgucken. Ach, ich glaube, ich weiß was. Männer mit den Blackfurs.
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Also ein paar Länder habe ich noch. Österreich, zweiter Sonntag im Juni. In China, Philippinen und Japan am dritten Sonntag im Juni, wie bei den anderen, die jetzt kommen, auch noch. Nämlich Frankreich, Irland, Niederlande, Großbritannien, Tschechien, Ungarn, Ukraine und USA. Und in Taiwan am 8.8. Und in Japan ist es kein gesetzlicher Feiertag. Das ist aber der Chichi no Hi oder so ähnlich ist der. Ja. Ach, ich habe doch noch Männersongs gefunden, nämlich die Stimmen der Berge, was Männer wollen.

Ach, was man alles so lernt, wenn man so eine Sendung macht. Die Spanier begehen den Vatertag, der heißt Día del Padre oder Día de los Padres, ebenfalls am Josefstag. Kinder machen ihren Vätern selbstgemalte oder gebastelte Geschenke. Maßgeblich an der Entstehung dieses Festtages beteiligt war die Schullehrerin Manuela Vicente Ferrero mit ihrer Schule nahe Madrid, die 1948 ein Fest in ihrer Schule organisierte, bei dem die Väter ihre Schüler bewirtet wurden. Das Fest sollte einen Ausgleich zum bereits vorhandenen Muttertag bilden und die neidischen Väter besänftigen. Übrigens finde ich das gerade ganz niedlich. In der Türkei heißt der Vatertag Babalagünü. Ja. Ich überlege gerade, wenn die Frauen auch mit so einem Bollerwagen losziehen würden, also die Mütter, wie wird das aussehen? Ich kenne das nur von den Herren der Schöpfung. Aber egal, ich habe noch, wie gesagt, ein paar Männersongs gefunden, nämlich Maite Kelly mit Ich brauche einen Mann. Mann.

und zwischendurch zwischen den vielen Männern mal wieder ein Mama-Song, Mama Leone, gesungen von Graziano. Und ja, bevor ich jetzt zu den nächsten Songs komme, in der zweiten Stunde haltet bitte Papier und Stift bereit, weil da geht es nämlich darum, um die Namenszahl der Männer, warum Robert streitet und Fritz fremd geht. Also seid einfach gespannt, was da wieder zustande kommt. Und jetzt habe ich einen Song von Margot Werner, So ein Mann.

Ich habe gerade überlegt, nach der nächsten oder nach dem folgenden Lied, was ein Mann alles kann mit Lolita, das ist ein ganz, ganz alter Song, werde ich euch schon mal die Namenzahl, die Berechnung der Namenzahl durchgeben. Und das mache ich dann in der zweiten Stunde nochmal, damit ihr da nicht durcheinander kommt. Aber ich verspreche, ich werde es auch in den Chat setzen. So, jetzt also, was ein Mann alles kann mit Lolita.

0: Ja, ich sagte ja, die Aufnahme ist schon sehr alt, das hörte man leider auch raus.
1: Eigentlich ist das ganz einfach. Die Namenszahl wird anhand des kompletten Vor- und Nachnamens berechnet. Jeder Buchstabe entspricht einem Zahlenwert aus der oberen Tabelle, die habe ich also hier. Umlaute ä, ö, ü werden wie ae, oe, klar behandelt. Wandeln Sie nun jeden Buchstaben in eine Zahl um und addieren Sie diese Zahlen. Wenn die Summe zweistellig ist, werden diese beiden Ziffern einfach erneut addiert, bis eine einstellige Zahl entsteht. Und dann kann man lesen, was diese Zahl über den Charakter des Mannes und ihre Beziehung verrät. Ich sag euch, es wird spannend. Ina Deta, neue Männer braucht das Land.

Also wie ich schon sagte, ich wiederhole das in der zweiten Stunde, falls euch das jetzt zu schnell geht. Für die 1 sind also Zahlen von 1 bis 9, könnt ihr euch schon mal so eine Liste machen. Zu 1 zählt A, J, S. Zu 2 B. Zu 2 B.

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1: Und herzlich willkommen zurück zur zweiten Stunde hier im Studio Drüpplingsen. Am Mikrofon weiterhin Ille Wallis. Und jetzt gehen wir mal in die kleine Kneipe mit André Rieu.

Und wie bin ich jetzt darauf gekommen, den Titel zu spielen? Ach, das ist alles wieder etwas kompliziert. Es geht nämlich jetzt zu den Wünschen. Und ich weiß, oder beziehungsweise mir wurde das erzählt von einer Hörerin, von der Helga, dass der Andi sehr gerne zuhört bei mir und sehr gerne Peter Alexander mag. Und Andi ist dann, wenn ich das so richtig verstanden habe, ein Kollege, DJ Jaunerli nennt er sich, bei Radio Alperose. Und und dann hat die Helga mich gebeten, doch mal ein Lied von Peter Alexander für ihn zu spielen. Das war in der letzten Sendung auch. Aber ich habe nichts dagegen, den in jeder Sendung zu spielen, den Peter. Ja, und da bin ich dann eben über die kleine Kneipe gestolpert, aber eben als Instrumentaltitel. Aber wir lassen ihn jetzt natürlich singen. Für alle natürlich, jetzt aber im Speziellen für den Andi, mit lieben Grüßen in die Schweiz. Peter Alexander, Seide und Samt.

Den nächsten Song hat sich gewünscht der Manfred Bick, auch ein ganz treuer Hörer. Und zwar hat er mir geschrieben, er wünscht sich was von Jason Donovan, den man ja auch aus früheren Zeiten als Schauspieler kennt. Er hat in der Serie Neighbors in Australien mitgespielt. Daher kenne ich den übrigens auch. Und dass er dann irgendwann mal angefangen hat zu singen, war mir dann erst später bekannt. Ja, und Manfred hat gesagt, ich kann mir den Titel aussuchen. Na, das ist doch wohl klar, was ich da nehme. Any Dream Will Do.

Der Blumenstrauß. Du siehst an einem schönen Blumenstrauß, wie bunt ist doch unser Leben und so viel Wahrheit in den Blumen steckt, die sie an uns gerne weitergeben. Das Veilchen steht für Bescheidenheit. Denk dran, geht es dir wirklich mal zu gut, darfst du nicht übermütig werden, denn du weißt, Übermut tut selten gut. Die Rose bedeutet große Liebe. Hast du sie gefunden, halt sie für immer fest. So ein Gefühl kommt selten wieder und es ist so traurig, wenn sie dich verlässt. Für Erinnerung sorgt das Vergissmeinnicht. Es zeigt, dass irgendjemand an dich denkt. Und damit du auch andere nie vergisst, das Blümchen deine Gedanken zu ihnen lenkt. Die Sonnenblume will stets hoch hinaus, doch Vorsicht ist dann oft geboten. Ein starker Wind sie sehr leicht bricht, da gilt es, die Balance schnell auszuloten. Allein ist das Gänseblümchen so winzig klein, dass man es fast übersieht. Stehen viele zusammen, schafft man alles, wenn an einem Strang man zieht. Der Löwenzahn, wie du weißt, ist wandelbar. Er färbt die Felder gelb bei dir zu Haus. Dann wird er zu einer Pusteblume und schickt viele Schirmchen in die Welt hinaus. Ganz empfindsam ist die kleine Mimose. Sehr viele Menschen sind ebenso. Sie sollten sich nicht alles so zu Herzen nehmen, dann werden auch sie sehr bald wieder froh. Das Kleeblatt ist zwar keine Blume, doch es gehört in den Strauß mit hineingebunden. Man sagt, es soll bringen ganz viel Glück und mancher hat seinen schon dadurch gefunden. Du siehst die bunte Vielfalt aller Blumen, sie sind farbenfroh wie unsere Welt. Such dir die richtige Blume stets aus, dass dir auch nicht eine zu deinem Glück fehlt. Das war nochmal ein Gedicht von mir, der Blumenstrauß. Ich hoffe, es hat euch gefallen. Und damit schließe ich das Kapitel Muttertag, Vatertag. Aber jeder von euch bekommt noch eine Rose überreicht und das übernimmt Peter Alexander.

Männernamen. Und da habe ich jetzt angefangen mit Abba und Fernando. Ach, das ist aber ein trauriger Text. Also ich habe mir mal den deutschen Text geholt. Ja gut, also ich komme jetzt aber zu den Namenszahlen und die gebe ich euch nochmal durch, damit ihr da auf der sicheren Seite seid. Aber wie gesagt, es erscheint auch im Chat.

0: Braun, der hat nur immer Unsinn im Sinn.
1: Charlie Brown war das. Damals hieß er noch Hans Blum, später Henry Valentino. Und da muss ich mich entschuldigen, habe in der letzten Sendung was Falsches erzählt. Er lebt nicht mehr, ist vor ein oder zwei Jahren verstorben. Aber seine Musik bleibt natürlich. Und er hat so viele tolle Sachen gemacht. Unter anderem ja Im Wagen vor mir fährt ein junges Mädchen. So, und jetzt verrate ich euch nochmal die Namenszahlen, so wie man die berechnet. Ihr schreibt auf von 1 bis 9 und dann unter 1 A, J, S wie Siegfried, 2 B, K, T, 3 C wie Cäsar, L wie Ludwig, U, 4 D, M wie Martha, V, 5 E, N wie Nordpol, W, 6 F wie Friedrich, O, X, 7 G, P, Y, 8 H, Q, Z und die 9 I und R. So, ich hoffe, ich habe es deutlich ausgesprochen. Und wie ihr das macht, das erzähle ich gleich, aber ich suche jetzt erstmal ein paar Namen raus. Und mache jetzt wieder ein bisschen Musik. Dann fahren wir mal nach Lodz zum Theo. Oder mit Theo. Und Vicky Leandros.

Die ersten drei Verabredungen laufen super, doch dann lässt er die wieder von sich hören. Oder noch schlimmer, der eigene Partner ist auch bei anderen Frauen äußerst beliebt. Wer hat sich in solchen Situationen nicht schon einmal gedacht, hätte ich das vorher gewusst? Zum Glück gibt es so einige Tricks, um dem Liebsten schon frühzeitig in die Seele zu blicken. So geht die uralte Lehre der Numerologie davon aus, dass Zahlen eine tiefere Bedeutung haben, die einiges über das wahre Wesen eines Menschen aussagen. Na, seid ihr neugierig? Dann macht mal den Test mit verschiedenen Namen. Also Männernamen in dem Fall. Die Namenszahl 1. Männer mit dieser Namenszahl sind echte Individualisten. Charakterstark, selbstbewusst, unabhängig, wissen sie genau, was sie wollen. Ein Mann mit Initiative. Und die Partnerschaft, die lasse ich mal weg, das würde zu viel an Text sein. In diesem Fall nur, ob bei der Urlaubsplanung oder im Bett, er übernimmt gern die Führung. Naja gut, das lassen wir mal so stehen und jetzt kommt aber als erstes die nächste Musik, Michael.

0: Das waren Highwaymen mit Michael. Ja, und wie berechnet man die Namenszahl? Sie wird anhand des kompletten Vor- und Nachnamens berechnet. Jeder Buchstabe entspricht einem Zahlenwert aus der oberen Tabelle. Umlaute werden wie AE, OE und UE behandelt. Wird jeder Buchstabe in eine Zahl umgewandelt und die wird addiert. Und wenn die Summe zweistellig ist, werden diese beiden Ziffern einfach erneut addiert, bis sie eine einstellige Zahl erhalten. Und dann kann ich euch den Rest erzählen. Also, eins hatten wir ja schon, Namenszahl 2. Er hat Empathie, ist harmoniebedürftig und teamfähig, was ihn im Job sehr beliebt macht. Seine Sensibilität ist Stärke und Schwäche zugleich. Und in der Partnerschaft, in einer Beziehung, ist er sehr liebevoll und aufmerksam. Er braucht emotionale Sicherheit und ist äußerst loyal, wenn sie es denn auch sind. Und wen habe ich denn jetzt? Ach, Tom Dooley.
1: Das ist die Geschichte von Tom Dooley aus Tennessee und seinem Ende. Er liebte die Frau eines anderen und weil sie nichts von ihm wissen wollte, da erdolchte er sie. Ich, der Sheriff, musste Tom Dooley zum Tode verurteilen und morgen, ja, da muss er hängen.

Uiuiui, ich hoffe, ich komme mit dem ganzen Text noch hin. Namenszahl 4. Diese Zahl steht für Zuverlässigkeit und Stabilität. Ein Mann, der bodenständig ist und Disziplin mitbringt. Finanzen plant, er hat alles im Griff. Und bei ihm können sie sich so richtig fallen lassen. Durch seine selbstständige Art muss er nicht, wie viele andere Männer, bemuttert werden. Ein wahrer Segen. Die 5, Lust auf ein Abenteuer, dann sind sie bei diesem Mann genau richtig. Ob spontane Reisen oder ein feuriger Tanzkurs, dieser neugierige Zahlentyp ist für alles zu haben. Und in der Partnerschaft, seine Lebensfreude ist förmlich ansteckend, zusammen haben sie eine Menge Spaß. Nur mit festen Bindungen hat er so seine Probleme. Ja, ein Haken ist immer irgendwo. Und jetzt habe ich, was habe ich denn? Billy Boy, ich glaube mit Katharina Valente.

und die Namenszahl 6. Harmonie und Ästhetik sind ihm wichtig. Er ist ein fürsorglicher und loyaler Mann, der sich viel um andere kümmert. Große Gemeinschaften mag er nicht. Er verbringt lieber Zeit im engsten Kreis und in der Partnerschaft. Hat er sich erst einmal in sie verliebt, stehen sie bei ihm an erster Stelle. Blumen, Geschenke, aber auch regelmäßige Telefonate sind für ihn selbstverständlich. Ja, so einen suchen wir. Namenszahl 7. Ein kluger Mann, der die Welt und ihre Probleme analytisch betrachtet. Er grübelt oft über Dinge und hat gute Ratschläge parat. Geld ist ihm nicht so wichtig, dafür aber seine Unabhängigkeit. Er hat nur wenig Freunde, denen ist er aber ein Leben lang treu. Und in der Partnerschaft, dieser Mann hat nur Augen für seine Liebste. Er ist ein leidenschaftlicher Liebhaber und ein liebevoller Vater. Hin und wieder zieht er sich zurück, um Kraft zu tanken. Und jetzt habe ich Don McLean mit Starry, Starry Night, Vincent. Sorry.

Ach, die Namenszahl 8 habe ich schon, sind ja nur noch, also insgesamt 9. Dieser Mann ist mit seinem Job verheiratet. Er ist ehrgeizig, organisiert, tritt selbstbewusst auf. Das ist äußerst attraktiv und beschert ihm oft seine Führungspositionen. In der Partnerschaft, ob ein großes Haus oder teures Auto, Stabilität und Status sind ihm wichtig. Dafür kommen emotionale Beziehungen oft viel zu kurz. Und wenn Sie keine Lust haben, die Rolle der Hausfrau zu spielen, sollten Sie von ihm die Finger lassen. Nee, so einen brauchen wir auch nicht. Und jetzt noch die Namenszahl 9. Männer mit dieser Namenszahl gelten als großzügig und idealistisch. Sie lieben es, eine Stütze für andere zu sein und ihnen zum Erfolg zu verhelfen. In der Partnerschaft fühlt er mit jeder Faser seines Körpers, große Gesten und liebevolle Worte gehören zu seinem Repertoire. Sollte er einmal einen Fehler gemacht haben, versucht er schnell, ihr Vertrauen zurückzugewinnen. Ja, dann wünsche ich euch viel Spaß, ob ihr den richtigen rausgesucht habt. Ja, und jetzt wieder ein bisschen Musik.

Das Hawaiian Quartett mit Jim, Johnny und Jonas. Und wenn ihr jetzt sagt, die Ele kann nicht bis drei zählen, da habt ihr sogar recht, ich kann es wirklich nicht. Ich habe die drei nämlich vergessen, überlesen. Ein Mann, der optimistisch in die Zukunft blickt, er ist gerne unter Freunden und auch Familie ist ihm sehr wichtig. Oft sind es kreative Typen mit jeder Menge Charme und mit dem sie andere im Handumdrehen für sich gewinnen. Aber leider kommt dieser Typ Mann auch bei anderen Frauen super an, da er Abwechslung liebt und auch ein wenig oberflächlich sein kann. Könnte ihn das dazu verleiten, seiner Partnerin nicht treu zu bleiben? Nee, so einen können wir nicht gebrauchen. Und jetzt kommt Cotton Eye Joe mit Rednecks.

Puh, gerade so geschafft. Ich habe es tatsächlich geschafft. Und ja, jetzt wie immer bin ich etwas in Zeitnot geraten. Ich kann mich nur noch ganz schnell verabschieden, bedanke mich, dass ihr mir wieder treu geblieben seid und hoffe, wir hören uns in alter Frische in einer Woche wieder. Bis dahin sage ich alles Liebe aus dem Studio Drüpplingsen, eure Ille. Und zum Abschluss singt noch Lena Valaitis. So long, goodbye. Ich sage aber Tschüsschen.

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1: Guten Tag, liebe Zuhörer, auf Ihrer Lieblingsradiosender. Da bin ich wieder, Sebes Welt, Folge 90. Rita Kulitsch, All Time High 1983, ist mein erster Titel. Rita Kulitsch ist eine US-amerikanische Country- und Popmusikerin. Bereits 1969 hatte sie ihre erste Single aufgenommen. Turn Around and Love You erreichte Platz 96 der amerikanischen Charts und verschwand leider recht bald in der Versenkung. 1971 erschien die erste Langspielplatte Rita Kulitsch, die überwiegend Coverversionen enthält. Auch auf ihren folgenden Werken griff sie hauptsächlich auf mehr oder weniger bekanntes Fremdmaterial zurück. Ihr Debüt enthielt Songs von Künstlern wie Van Morrison, Otis Redding und Neil Young. 1977 gelang ihr dann mit dem Platinalbum Anytime, Anywhere als Solistin der Durchbruch. Die beiden Singles We Are All Alone und Your Love Has Lifted Me Higher and Higher, USA Platz 2, United Kingdom Platz 48, verkaufen sich international gut. 1983 sang sie den Titelsong All Time High für den James Bond Film Octopussy. Damit feierte sie zum letzten Mal einen weltweiten Hit. Zum ersten Mal erreichte Kulitsch damit allerdings den deutschen Charts auf Platz 13.

1970, Rare Bird und den Titel Sympathy. Rare Bird war eine 1969 gegründete britische progressive Rockband aus Birmingham. Die Musik der ersten beiden Alben, Rare Bird und As Your Mind Flies By, war von Keyboards dominiert, Gitarren fanden keine Verwendung. Die Ballade Sympathy erreichte im März 1970 Platz 24 der britischen Charts. Dieses Lied wurde 1970 von The Family Dog, 1971 von Dalia La Vie und 1992 von Marillion erfolgreich gecovert. Ende 1970 löste sich die Band auf, nachdem kommerzieller Erfolg trotz guter Kritiken ausblieb. 1972 wurde Rare Bird mit dem Album Epic Forest wieder aktiv. 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

1966, Ross McManus and the Joe Loss Bluebeats, Patsy Girl. Ronald Patrick Ross McManus war ein britischer Sänger und Trompeter. Er war der Vater von Elvis Costello. McManus Vater und Onkel waren in einem Waisenhaus aufgewachsen, wo sie Musikinstrumente zu spielen lernten. Beide wurden klassische Orchestermusiker. Und so lernte auch Ross McManus Geige und Trompete zu spielen, ging als Jugendlicher aber in Richtung Jazz. Im Jahr 1955 wurde er von Joe Loss und seinem Orchester engagiert und wurde zum Sänger einer der erfolgreichsten britischen Big Bands seit den 40er Jahren. Zwischen 1961 und 1964 hatte sie auch mehrere Chart-Hits in der britischen Hitparade. 1964 nahm er auch den selbstgeschriebenen Song Patsy Girl zusammen mit den Musikern von Joe Loss auf, blieb aber damit erfolglos. Erst zwei Jahre später, als das Lied seinen Weg auf den europäischen Kontinent gefunden hatte, wurde es zum Hit. Besonders in Österreich und Deutschland wurde der Bluebeat-Titel ein größerer Chart-Hit. Es blieb aber sein einziger Erfolg.

Und jetzt fliege ich mal nach 1985. The Waterboys, The Hole of the Moon. The Waterboys ist eine schottische-irische Folk-Rockband. Sie veröffentlichten 1985 mit The Hole of the Moon ihre nach UK-Chart-Platzierungen erfolgreichen Titel. Die Band wurde 1981 gegründet. 1983 erschien das erste Album Waterboys mit lyrische, vom Irish Folk beeinflusste Rockmusik. Scotts klagender Gesang und raue Gitarren standen im Mittelpunkt. Die erste Single, A Girl Called Johnny, widmeten sie Patti Smith. Mit steigendem Bekanntheitsgrad hatte die Band Auftritte als Vorgruppe bei Tourneen mit U2 und Die Pretenders. Die Langspielplatte This is the Sea war ihr bis dahin erfolgreichstes Album, das es unter die Top 40 der britischen Albumcharts schaffte. Viel Aufmerksamkeit erfuhren sie auch durch Live-Auftritte beim Glastonbury Festival.

1964, Gitte und Rex Gillo, wenn Verliebte abends bummeln gehen. Gitte und Rex Gillo bildeten in den 60er Jahren ein deutsches Schlagerduo, das mit mehreren Titeln in die Hitparaden kam. Gitte Henning war in ihrer Heimat Dänemark zum Kinderstar geworden, ehe sie Produzent Nils Norbach 1959 nach Deutschland holte und ihr einen Schallplattenvertrag bei der Kölner Plattenfirma Elektrola verschaffte. Im Gegensatz zu Rex Gillo, der bis Ende 1962 schon mehrere Hitparaden-Erfolge erreicht hatte, hatte Gitte den großen Durchbruch bis 1962 noch nicht geschafft. 1963 wollte der Norddeutsche Rundfunk mit Gitte ein Fernsehshow produzieren und benötigte sie für sie nach einem Partner. Rex Gillo schien für diese Aufgabe der geeignetste zu sein und so wurde das Duo Gitte und Rex geboren. Mit den beiden wurde die Show Kein Tag ohne Musik, ein Rendezvous mit Gitte und Rex, produziert, in der sie auch gemeinsam sangen. Elektrola nahm diesem Anlass, aus den beiden längerfristig ein Schallplattenpaar zu machen und brachte im Sommer 1963 die erste Single mit den beiden heraus. Der A-Seitentitel von Stadtpark die Laternen entwickelte sich zu einem Verkaufsschlager und erreichte in den deutschen Hitparaden Platz 1. Bis 1965 produzierte Elektrola 6 Singles mit Gitte und Rex, von denen insgesamt auch 6 Titel in die deutsche Hitlisten aufgenommen wurden.

Ich bleibe da mal in den 60er, 1968. Hugo Montenegro, The Good, The Bad and The Ugly. Hugo war ein US-amerikanischer Arrangeur, Komponist und Orchesterleiter. 1955 ging er zu RCA Records und arbeitete in diesen Funktionen unter anderem für Harry Belafonte. 13 Jahre lang machte Schallplatten mit romantischer Unterhaltungsmusik, ohne jemals einen Hit zu haben. Er ging dann nach Hollywood und arbeitete für einen Film. Erst 1968 kam er auf die Idee, ganz gezielt den Sound und die Arrangements seines Orchesters dem Publikumsgeschmack anzupassen. Er wendete fortan elektrische Gitarren und das Schlagzeug und nahm die Ennio Morricone-Komposition The Good, The Bad und The Ugly für den gleichnamigen Italo-Western auf. Ungewöhnlich war zur damaligen Zeit insbesondere der Einsatz einer elektronischen Violine sowie die Verwendung einer Piccolo-Trompete und einer elektronischen Mundharmonika. Mit diesem Song, der in vielen internationalen Hitparaden vertreten war und unter anderem England Platz 1 und die USA Platz 2 erreichte, schuf er einen Millionenseller und Evergreen.

1987 hatte Paul Young einen Hit mit Come Back and Stay. Paul Young war jahrelang Mitglied der Band Q-Tips und ab 1983 schließlich als Solist erfolgreich. Mit einer Coverversion des Marvin Gaye's Titels Where I Lay My Head und dem dazugehörigen Album No Parler erreichte er Platz 1 in Großbritannien. Weitere Hits aus der LP waren Come Back and Stay und Love of the Common People, die sich auch in Deutschland in der Top 10 platzierten. Ende 1984 war Young Mitglied des Band-Aid-Projektes. Wegen stimmlicher Probleme musste sich Young ab Mitte 1987 eine Zeit lang vom Showgeschäft zurückziehen. Nach einem größeren Auftritt bei Nelson Mandelas Geburtstagskonzert konnte er ab Frühjahr 1990 gelegentlich wieder in die Charts einsteigen.

1977 hatte City einen Hit mit Am Fenster. City ist eine deutsche Musikgruppe. Die Band wurde 1972 in Ostberlin gegründet und erlangte den Durchbruch mit ihrem Titel Am Fenster. Die erste Singleveröffentlichung der Band beim DDR-Plattenlabel Amiga erfolgte 1975. Ihren Durchbruch in der Musikszene hatten sie 1977 mit dem Titel Am Fenster. 1978 erschien die gleichnamige Langspielplatte. In der Bundesrepublik Deutschland und in Griechenland erhielten sie dafür goldene Schallplatten. Es erfolgte eine weitere Umbesetzung der Band. In dieser Besetzung erschien die englischsprachige Langspielplatte Dreamer, die von Jack Riley von den Beach Boys produziert wurde. Im Ausland erschien das Album als Dreamland. Es war die erste DDR-Schallplatte, die für den englischsprachigen Markt konzipiert war. Mit den Texten ihrer 1987 erschienenen Langspielplatte Casablanca brachen sie einige Tabus, unter anderem in den mehrdeutigen Titeln, zum Beispiel Suzanne und Wand an Wand. Im September 1989 gehörten die City-Musiker im Vorfeld der Wende zu den Initiatoren der Revolution von Rockmusikern und Liedermachern für mehr Freiheiten in der DDR. Musik.

Das war das 1959, The Three Bells, der Jimmy Brown Song von Dick Flute. Dick Flute war eine amerikanische Singer-Songwriter. Er erreichte seinen einzigen Hit 1959 mit seinem Coverversion des französischen Liedes Les Trois Cloches, The Three Bells. Es erreichte Nummer 23 in den US-Charts. Im September 1959 wurde es im Vereinigten Königreich veröffentlicht. Es handelt über drei Teile des Lebens von Jimmy Brown, sein Geburt, seine Heirat und sein Tod. Und weiter geht's mit Sweet OK Super Sister und Los Alegres 1975 Coconut Woman. Super Sister war eine niederländische Popgruppe aus Den Haag. Sie waren aktiv in die erste Hälfte der 70er Jahre und spielten progressiven Rock. Die Band begann in 1967 als Sweet OK Super Sister. Als der Sänger Rob Dow die Band verließ, ging sie weiter unter dem Namen Super Sister. Coconut Woman ist ein Cover von Harry Belafonte aus 1957.

Nina Simone ist mein nächster Gast. Ain't Got No, I Got Life 1986. Nina Simone war eine US-amerikanische Jazz- und Blues-Sängerin, Pianistin und Songschreiberin. Dabei vermied sie den Ausdruck Jazz, sie selbst nannte ihre Musik Black Classical Music. Sie nannte sich mit dem Nachnamen Simone, da sie ein Fan von Simone Signoret war. Nach einem Studium in New York City wollte sie ihre Ausbildung in Philadelphia am Curtis Institute of Music abschließen, wurde jedoch aus rassistischen Gründen nicht zugelassen. Über einen Job als Klavierlehrerin kam Nina Simone zum Gesang. 1957 veröffentlichte sich in New York ihr erstes Album auf Bethlehem Records. Ein Konzert 1959 in der New York City Town Hall machte sie in den USA und in Europa bekannt. Vor ihren Fans wurde sie ehrfürchtig als Hohe Priesterin des Souls bezeichnet. Der Titel Ain't Got No, I Got Life von ihrem 1968 Album Neufstadt ist ein Medley aus zwei Songs aus dem Musical Hair. Vor einem größeren Publikum wurde sie bekannt, vor allem durch ihren Song My Baby Just Cares For Me.

Michael Stein, Sandy Goodbye 1987. Michael Stein ist ein deutscher Schlagersänger. Geboren in Wolfen, kam Stein bereits als Kind nach Westdeutschland. Als Siebenjähriger erlernte er Akkordeon. In der Schulzeit spielte er in einer Schülerband. Anfang der 70er Jahre hatte er erst Erfolg als Sänger bei diversen Tanzbands, unter anderem bei den Silver Stars. Durch die Bundeswehr verschlug es ihn nach Essen. Dann machte er eine Verwaltungsausbildung. 1984 erschien seine erste Single als Schlagersänger »Die Sonne scheint für mich nicht mehr«, womit er sofort überregional bekannt wurde. Er belegte damit im Dezember Platz 3 der ZDF-Hitparade. Es folgten weitere Singles, die ähnlich erfolgreich waren. Sein bislang einziges Album erschien 1987 und wurde 120.000 Mal verkauft. Das Repertoire umfasste romantische Schlager. Bis 1992 erschienen weitere Singles, dann wurde es etwas ruhiger um ihn.

1985 hatte Propaganda einen schönen Titel, Duell. Propaganda ist eine deutsche Synthie-Pop-Band, die 1982 in Düsseldorf gegründet wurde. Sie waren Mitte der 80er Jahre international erfolgreich. Duell ist die zweite Single von ihr erstes Album A Secret Wish. Im April 1985 im Vereinigten Königreich veröffentlicht, wurde es dort die erfolgreichste Single und erreichte Nummer 21. Dies führte dazu, dass die Band ihren einzigen Auftritt im BBC-Musikprogramm Top of the Pops im Juni des gleichen Jahres hatte.

Na, schon wieder mein letzter Titel. Das geht wieder schnell. New York City, 1973. I'm Doing Fine Now. New York City war eine amerikanische Rhythm and Blues und Soul Band der frühen 70er Jahren. Die Mitglieder spielten in den 50er Jahren Doo-Wop-Stil. 1972 entstanden erste Aufnahmen unter dem Bandnamen Triborough Exchange. Nach der Umbenennung in New York City erschien die Single I'm Doing Fine Now die Top 20 Positionen in den UK und US Charts erreichte und zum größten Hit der Gruppe wurde. Zwei weitere New York City Singles, Make Me Twice a Man und Quick, Fast in a Hurry, kamen auf unteren Hitparaderängen in den USA. Spätere Chartplatzierungen blieben trotz verschiedener Veröffentlichungen aus. So, meine Damen und Herren, das war's dann wieder. Sebes Welt auf Ihrem Lieblingsradio. Bis zum nächsten Mal. Tschüss, auf Wiedersehen und natürlich wie immer, Tschüssi.

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1: Und mein erster Oldie für heute ist eine von Ray Charles. 1960 Hit The Road Jack. Ray Charles war ein US-amerikanischer Sänger, Songwriter und Komponist. Er wird auch als der hohe Priester der Soul bezeichnet. Sein Einfluss war stilprägend für die Entwicklung von Rhythm and Blues, Blues, Country und Soul. Insgesamt hat er ca. 90 Millionen Tonträger verkauft. Ray Charles wuchs zur Zeit der Rassentrennung in ärmlichen Verhältnissen zusammen mit seinem Bruder George bei seiner Mutter Aretha auf. Er erblindete im Alter von 7 Jahren an einem Glaukom. In einem Hinterhof in seiner Wohnsiedlung erlernte er das Klavierspielen und er besuchte die St. Augustinschule für Gehörlose und Blinde, wo er eine umfassende musikalische Ausbildung zuteil wurde. Hit the Road Jack wurde berühmt, nachdem er von Singer-Songwriter Pianist Ray Charles mit Ray Letts aufgezeichnet wurde. Ray Charles' Aufnahme erreichte Platz 1 für 2 Wochen in der Billboard Hot 100 und bekam einen Grammy Award für beste Rhythm Blues Aufnahme.

Aus 1970 stammt The Family Dog mit Sympathy. Albert Hammond und Steve Rowland gründeten die Gruppe The Family Dog in 1966 zusammen mit Mike Hazelwood und Christine Holmes und ihr Debütalbum erschien in 1969. Mit Sympathy hatten sie einen großen Hit in 1970. In 1972 erschien ihr letztes Album mit Irene Shear als Sängerin.

Und jetzt ist an der Reihe Steve Miller unter dem Titel Abracadabra 1982. Die Steve Miller Band wurde im Januar 1967 gegründet. Das erste Album war Children of the Future, beruht auf der psychedelischen Blues-Stil, die damals in San Francisco in Mode war. Miller kam 1973 mit dem Album The Joker, der Durchbruch für ein großes Publikum. Die Musik war besser zugänglich. Zusätzlich zum Titeltrack gab es noch einige Hits aus diesem Album. Nach noch ein paar erfolgreichen Alben und vielen Touren, unter anderem mit den Eagles, nahm er einige Zeit Ruhe in Acht. Dann hatte er 1982 einen Superhit mit Abracadabra.

0: Und weiter geht's mit einem alten Rocker, Chuck Berry, No Particular Place to Go aus 1964. Chuck Berry ist ein US-amerikanischer Gitarrist, Sänger und Songwriter und einer der Pioniere des Rock'n'Roll-Musiks. Songs wie Maybelline, Roll Over Beethoven, Rock'n'Roll Music und Johnny B. Goode sind sehr berühmt geworden. Chuck Berry verfeinerte und entwickelte Rhythm and Blues in Rock'n'Roll mit Texten mit Schwerpunkt auf Teenager und Konsumismus und seine Gitarren-Soli hatten einen großen Einfluss auf spätere Rockmusik. Viele seiner Titel wurden weltweit und durch bekannten Popstars wie Beatles und Stones gecovert. Sehr berühmt war auch sein Duck Walk.
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Und jetzt machen wir wieder mal einen kleinen Ausflug nach Holland. The Classics, My Lady of Spain 1972. The Classics war eine niederländische Popband, die in den 70er Jahren einige auch internationale Erfolge erzielte. 1967 gegründet, hatte die Gruppe im Jahr 1972 mit My Lady of Spain ihren ersten großen Erfolg, der sich auch über die Grenzen der Niederlande hinaus bekannt machte. Eine deutsche Version des Titels erschien 1973 von Michael Holm. Ein nächster internationaler Erfolg war 1974 Yellow Sun of Ecuador, der auch in Deutschland in die Charts kam, Platz 38. Weitere erfolgreiche Titel waren unter anderem Papa Pepone und Wings of an Eagle. Der Klang der Band ist zwar nahezu identisch mit dem der meisten Paling-Sound-Bands, wie zum Beispiel The Cats und BZN, fällt jedoch nicht darunter, da die Band nicht aus Volendam, sondern aus Limburg stammt. 1990 lösen sich die Classics auf.

Und jetzt noch ein schöner Titel aus 1980. Roger Daltrey, Without Your Love. Roger Daltrey ist ein britischer Popmusiker und Schauspieler, bekannt als der Gründer und Sänger der britischen Rockgruppe The Who. Daltrey hat auch versucht, eine Solo-Karriere zu verfolgen, aber das war weniger erfolgreich. Without Your Love war ein Hit für ihn, geschrieben von Billy Nichols.

Mein nächster Titel kommt aus 1965 und ist einer von Georgie Fame. Yeah, yeah, yeah. Yeah, yeah ist ein Latin Soul Lied, geschrieben als instrumentaler Song und erstmals aufgenommen in 1963. Die Version des Liedes mit Text ausgeführt von Georgie Fame und The Blue Flames wurde ein Top 10 Hit in der britischen Hitparade im Januar 1965. Sie vertreiben damit die Beatles vom langfristigen Nummer 1 mit deren I Feel Fine Hit. Und einen Monat später erschien es auf den US-Billboard Pop-Singles auf Höchststand von 21. Er hat das Lied auch in deutscher Sprache aufgezeichnet. Zum Spaß hören Sie jetzt mein Mix von beiden Versionen.

Titel Nummer 8, 1976, Peter Frampton, Show Me Way. Peter Kenneth Frampton ist ein britischer Rockmusiker, der seine größten Erfolge in den 70er Jahren hatte. Im Alter von 9 Jahren spielte Peter Frampton die Gitarre bei der Gruppe The Troubies. Bekannt wurde der Gitarrist dann als Mitglied von der Rockband The Hurt. Er spielte mit Steve Marriott von The Small Faces bei Humble Pie und auf Alben von Harry Nilsson und George Harrison. Sein erstes Soloalbum war 1972 Wind of Change. Neben der Gitarre spielte er auch Bassgitarre, Keyboards, Sitar und Schlagzeug. Fremdes Durchbruch als Solist war das sechsfache Platinalbum Frampton Comes Alive 1976 mit den Hits Do You Feel Like We Do, Baby I Love You Way und Show Me The Way. Mit diesem Album prägte er den für ihn charakterischen Gitarrensound durch Verwendung der sogenannten Talkbox, einem Effektgerät, mit dem er sein Gitarrenspiel durch einen Schlauch in seinem Mund modellierte.

Und weiter geht's mit der Human League. Don't You Want Me 1982. Die Human League ist eine englische elektronische New Wave Band, gegründet in 1977. In den 80er Jahren erreichte die Band den größten Erfolg mit Singles wie Don't You Want Me, Human und Mirror Man. Das einzige ständige Mitglied der Band seit ihrer Gründung ist Sänger Philip Oakey. 1978 erschien die erste Single Being Boiled. Im gleichen Jahr unterschreibt die Band einen Plattenvertrag bei Virgin Records. Es werden zwei Alben veröffentlicht. Die Alben erhalten begeisterte Kritiken und das zweite Album erreicht die Top 20. Der Durchbruch folgt mit dem Album Dare, bis heute ihr erfolgreichstes Album. Es erhält die Hits The Sound of the Crowd, Love Action, Open Your Heart und Don't You Want Me. Die größten Hits und mehr aus den 1960er, 1970er und 1980er Jahre hören Sie hier.

Und jetzt ist wieder mal ein Klassiker an der Reihe. 1965, The Righteous Brothers und Unchained Melody. Die Righteous Brothers waren ein musikalisches Duo, der von Bill Medley und Bobby Hatfield bestand. Ihre Popularität war am größten zwischen 1963 und 1975. Der erste Hit der Righteous Brothers war You've Lost That Loving Feeling aus 1965. Andere Hits, Unchained Melody, Appetite, You're My Soul and Inspiration und Rock'n'Roll Heaven. 1990 erzielten sie eine Nummer 1 Hit in der Wiederveröffentlichung von Unchained Melody. 10. März 2003 wurden sie in der Rock'n'Roll of Fame aufgenommen.

Und es wird Zeit für einen Disco-Hit. 1972, The Tramps sing Went the Strings of My Heart. The Tramps stammten aus Philadelphia und waren eine der ersten Bands im Disco-Genre. Ihren ersten größten Erfolg hatten sie in den USA 1972 mit Sing Went the Strings of My Heart. Am bekanntesten ist wohl ihr Disco Inferno 1976, das 1977 auf dem Soundtrack zu Saturday Night Fever erschien und im Mai 1978 in den Billboard Charts auf Platz 11 kletterte. Andere Hits waren unter anderem Hold Back the Night und That's Where the Happy People Go. 1977 veröffentlichte die Tramps den Song The Night the Lights Went Out als Erinnerung an den Stromausfall in New York City am 13. Juli 1977.

Mein nächster Gast, Peter Kent, 1980, It's a Real Good Feeling. Peter Kent ist ein deutscher Sänger, der seine Karriere mit einer Gruppe namens Six de Conduit begann. Anschließend tourte er mit Ensembles der Musicals Hair, Godspell und Jesus Christ Superstar durch Deutschland. Ab 1975 war er Mitglied in der Vokalgruppe Love Generation. Die Formation veröffentlichte mit Hör wieder Radio ihren bekanntesten Titel. Sie belegte mit dem in der Vorentscheidung zum Grand Prix Eurovision 1975 einen überraschenden dritten Platz. Love Generation war uns an der mehrmals zu Gast in Ilse Richters Kultsendung Disco. Ende 1979 begann Kents erfolgreiche Solokarriere. Herr Single, It's a Real Good Feeling, stieg im April 1980 auf Platz 1 der deutschen Hitparade und blieb dort für eine Woche. Insgesamt verkaufte die Single 750.000 Mal. Weitere Top 20 Erfolge waren You're All I Need, For Your Love und Stop and Go.

Und jetzt wieder etwas ganz anderes. Kein Disco, nein, ein super ruhiger Song. 1962. Paul and Paula, Hey Paula. Paul and Paula war ein US-amerikanisches Gesangsduo. Bekannt wurde die Gruppe mit ihrem ersten Titel Hey Paula, der 1963 Platz 1 der US-Billboard-Charts erreichte. Das Duo bestand aus Ray Hillebrand und Jill Jackson. Beide folgten im Herbst 1962 einem Aufruf einer örtlichen Radiostation zugunsten der American Cancer Society, vor das Mikro zu treten und einen Titel zu singen. Sie entschieden sich für das Duett Hey Paula. Der Titel wurde kurz darauf zunächst von LeCam Records als Single herausgebracht. Das Duo nannte sich zum Zeitpunkt noch Jill and Ray. Mercury Records wurde auf das Duo aufmerksam und brachte die Single bei ihrer Tochtergesellschaft Philips Records heraus. Den Namen des Duos änderte die Plattenfirma dem Titel Hey Paula gemäß in Paul und Paula. Hey Paula wurde der größte Hit des Duos. Die Single hielt sich im Februar 1963 drei Wochen lang auf Platz 1 der Billboard Charts und schaffte ebenso den Einstieg in den Rhythm and Blues Charts. Die nachfolgende Single Young Lovers erreichte Platz 6 der Charts, während die dritte Single First Quarrel nur noch auf Platz 27 kam. Im Jahr 1965 trennte sich das Duo. Hey!

1977. Long Tall Ernie and the Shakers, Do You Remember? Long Tall Ernie and the Shakers war eine niederländische Rock'n'Roll-Band aus Arnhem. Mitte der 60er Jahre wurde die Band The Mounds von Arnheimer Kunstakademie-Studenten gegründet. In 1968 stieß Ernie Treffer

Und das war's dann für diese Woche, liebe Oldie-Freunde. Jetzt noch ein Instrumentaltitel von Avengers, Memphis, und dann ist wirklich Schluss. Bis zum nächsten Mal. Tschüss, auf Wiedersehen, immer natürlich auf Niederländisch.

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2: Hallo liebe Charts-Freunde, da sind wir wieder, die Euro Top 40 mit den 40 populärsten Tracks Europas. Die Songs, die in Europa am meisten verkauft, am meisten downgeloadet, am häufigsten im Radio gespielt wurden und am besten gestreamt worden sind, ermittelt von APC Charts. Es ist die Ausgabe 19 des Jahres 2026. Wir haben heute 3 Neuzugänge und 2 Re-Entries. Und die ersten 3 der letzten Woche, die verrate ich euch. Auf 3 stand Ray, Where Is My Husband. Auf der 2 Tame Impala, Dracula. Und die 1 letzte Woche an die Spitze gegangen. Oldie von Justin Bieber und Nicki Minaj, Beauty and a Beat. Ob der Song da immer noch steht, erfahren wir nachher. Vor den Top 10 gehen wir zurück ins Jahr 2011 und wir haben einen Nummer 1 aus Europa, der nicht in den Top 40 steht. Dazu später mehr. Jetzt fangen wir erstmal mit der 40. Das ist der erste Re-Entry für heute. Aimo und Eamon, hier ist Kipasa.

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1: Auf 45 auf 39, Choosing Texas von Ella Langley. Hier ist der erste Neuzugang. Aus Amsterdam kommt das Duo Another. Die machen Dance Music. Talk to me, die 38.
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0: Platz 37, Aaron Boy und El Voulé. Und wir haben jetzt den Neuzugang Nummer 2. Die kommen aus Israel. Temper City heißt die Combo. Und das Lied heißt Self-Aware.
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0: Soweit Sean Paul, When You're Gonna Give It Up To Me. Wir haben den höchsten Neuzugang jetzt auf der Position Nummer 29. AK außer Kontrolle zusammen mit Shirin David. LDNB zu Deutsch, lass dich nicht drücken.
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Neu dabei, AK außer Kontrolle, LDNB zusammen mit Shirin David. Hier sind die ersten drei der Billboard Charts. Auf der 3 I Just Might Bruno Mars, auf 2 Choosing Texas Ella Langley und die 1 Drop Dead von Olivia Rodrigo. Die ersten drei in England, auf 3 Beauty and the Beat Justin Bieber, auf 2 Drop Dead Olivia Rodrigo und die 1 Rain Me In von Sam Fender und Olivia Dean. Die ersten drei in Deutschland, auf 3 Tame Impala Dracula, 2 Sarah Larsson Lush Life und die 1 Justin Bieber und Nicki Minaj Beauty and the Beat. Wir spielen die 1 in Polen und da haben wir Miu Piset und Bedoes 2115. Fantasie heißt der Song oder Fantasie auf Polnisch.

Rayman, Sam Fender und Olivia Dean steht auf der 28 in dieser Woche von 30 und die 27 von 37 auf Karte um John Nordgard. Turn the lights off. Die Killers steigen auf von 29 auf die 26 mit Mr. Brightside.

Disease und Melodrama in Europa auf der Position Nummer 25. Die 24 ist Bella Kay, die kommt Ende des Monats in Köln zum Beispiel. I love it, I love it, I love it is a hit. Der ist in Europa, wie gesagt, die 24.

Soweit der gute Justin Bieber, der fällt auf die Position Nummer 22. Wir haben die 21 noch und die 20 Harry Styles mit American Girls von 23 auf 21 wieder rauf und die 20 BTS mit Swim. Und das war die erste Stunde. Gleich nach den Nachrichten geht's weiter. Ich bin Jost Alp und das sind die Euro Top 40. Und wie gesagt, jetzt kommt Harry Styles.

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1: Und hier ist die zweite Stunde der Euro Top 40, den 40 populärsten Tracks Europas. Die Songs, die in Europa am meisten verkauft, am meisten downgeloadet, am häufigsten im Radio gespielt wurden und am besten gestreamt worden.

Daten sind ermittelt von APC Charts. Es ist immer noch die Ausgabe 19 des Jahres 2026. Wir hatten folgende Neuzugänge auf 38. Another mit Talk to You auf 36. Temper City, Self Aware. Und auf der 29. Top-Ansteiger AK außer Kontrolle und Shirin David mit LDNB. Die ersten drei der letzten Woche. Auf 3 Ray, Where is my husband? Auf 2 stand Tame Impala mit Dracula. Und an der Spitze Justin Bieber und Nicki Minaj, Beauty and the Beat. Ob der Song da immer noch steht, erfahren wir am Ende dieser Stunde. Vor den Top 10 blicken wir zurück ins Jahr 2011. Wir starten jetzt mit der 19 von 14. Hier ist Taylor Swift, Opalites.

15, New Religion, Babe Rexha und Faithless. Und das ist die 14, ein Re-Entry aus den 80er Jahren. Michael Jackson ist wieder da mit Billie Jean, dank des Michael-Films.

auch schon länger dabei. Man I Need von Olivia Dean auf der 13. Die 12 fällt von 5. Er ist in der zweiten Woche dabei und schon so ein Sturz. Olivia Rodrigo, Drop Dead.

mit Lush Live auf der Nummer 11. Hier sind die ersten 5 aus dem Jahr 2011. Auf 5 Black Eyed Peas, Just Can't Get Enough. Auf 4 Lady Gaga, Born This Way. Auf 3 Rolling in the Deep, Adele. Auf 2 Rihanna mit S&M. Und die 1 damals ging an Jennifer Lopez und Pitbull mit On the Floor. 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

runter auf die 8. Hunter X und Golden. Wir kommen jetzt zu einem Mann, der schon 14 Grammys gewonnen hat. Bruno Mars, I Just Might, fällt auf die 7.

Eine Woche war sie auf 1, in dieser Woche fällt sie von 3 auf 4. Ray, Where Is My Husband? Hier sind die Top 3 und wieder rauf. Von 4 auf 3 ging es für Taylor Swift, The Fate of Ophelia.

Ja, und da ist er. Einen wunderschönen guten Abend an euch alle. Ich hoffe, es geht euch gut. Ihr habt die letzte Woche gut überstanden und habt heute richtig Lust auf mal was Besonderes. Denn ich habe mir heute bei Old Days ausgedacht, in 2 Wochen ist ja der ESC, der Eurovision Song Contest. Und da habe ich mir mal alle Gewinner herausgesucht seit 1956. Da war nämlich der erste oder die erste Ausgabe vom ESC. Ja, und dann jedes Jahr. Es gibt ein Jahr, das war ein besonderes Jahr, werdet ihr dann mitbekommen. Und ich versuche bis 1989 alle Titel durchzukriegen. Mal sehen, wie es schaut. Ich werde nicht so viel reden, ich werde euch ein paar Daten geben, aber ich werde euch ganz der Musik überlassen. Ja, ich hoffe, ihr habt Lust darauf und es wird wirklich sehr interessant, kann ich euch sagen, habe ich beim Zusammenstellen der Playliste selber schon bemerkt. So, und darum will ich auch nicht mehr so viel dummes Zeug reden. Ich gebe euch ein paar Infos so rundherum und dann legen wir auch schon los. Denn seit 1956 wird jährlich der Eurovision Song Contest ausgestrahlt im Rahmen der Eurovision.

Und der Wettbewerb findet seit 1958 in der Regel im Land des Vorjahressiegers statt, von dem nur wenige Male abgewichen wird. Ein Jahr fehlt, aber da kommen wir gar nicht hin, nämlich das Jahr 2020, da fiel er aus wegen Covid, ja, nachzuvollziehen. Aber wie gesagt, ich fange jetzt an mit 1986 und die erste Siegerin kam aus der Schweiz. Das war Liz Assia und der Eurovision Song Contest fand auch das erste Mal in der Schweiz statt. Hier ist Liz Assia 1956 mit Refrain. Viel Spaß!

Ja, das war's dann auch schon, denn der erste Titel, der ging nur 1 Minute 51. Ja, von Liz Assia. Der zweite Titel im Jahr 1957, der fand statt in den Niederlanden. Und die Niederlande, die haben dann ja wohl den ersten Preis. Und nein, Entschuldigung, ich bin jetzt ganz durcheinander. Sorry. Ich habe hier so ein bisschen meine Infos. Und der zweite ESC fand in Deutschland statt, in Frankfurt. Und die Gewinnerin war eine Niederländerin. So war es nämlich, genau. Und das war Corrie Brocken. Keine Ahnung. Ja, ich werde hier wahrscheinlich heute viel falsch aussprechen, aber ich hoffe, ihr seht es mir nach. Nett als Thun war ihr Siegertitel 1957. Ich bin schon ganz durcheinander hier, Mensch.

Corrie Brocken aus den Niederlanden, die übrigens seit den 80er Jahren als Richterin arbeitet. Ja, sie war vorher Schlagersängerin und wie gesagt, seit den 80er Jahren arbeitet sie als Richterin. Kann man auch machen. Gut, so, der nächste Song aus dem Jahre 1958 fand dann eben in den Niederlanden statt, weil Corrie Brocken gewonnen hat. Und der Gewinner 1958 war André Claveau. Und da habe ich leider nur einen kleinen Ausschnitt, also das sind so eine knappe Minute. Da habe ich leider nicht den ganzen Song auftreiben können bei mir im Archiv. Aber es gibt einen Eindruck, wie damals die Musik war, die übrigens bis in die 90er in Landessprache gesungen wurden. Aber hier ist 1958 der Gewinner André Claveau und das Ganze natürlich in den Niederlanden.

0: 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Ja, das war es auch schon so gut wie. Und ihr habt selbst gehört, schon wie, Französisch. Und es wurde so bis in die Ende 60er sehr viel Französisch gesungen. Und 1959 aber, da wurde wieder Niederländisch gesungen. Denn 1959 in Frankreich, der ESC wurde gewonnen von Teddy Scholten in Beetje.
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0: 1959. Teddy Scholten aus den Niederlanden gewinnt den ESC. Und 1960 war dann so ein Jahr, wo das etwas abwich von der Norm, denn er fand nicht in den Niederlanden statt, sondern in England, in London. Und gewonnen hat in London Frankreich, wieder mal. Und zwar mit Jacqueline Boyer, französische Schlager- und Chansonsängerin. Jacqueline Boyer, Tom Philibi oder so, genau.
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Jacqueline Bouyer, Tom Pilibi aus Frankreich. Ja, ich habe mir gerade mal so die Punkte angeschaut und die waren damals noch ein bisschen zufriedener mit 20, 30 oder 40 Punkten die Gewinner. Heute sind es dann ja gleich 4, 5, 600 Punkte, die die kriegen. Aber ich denke mal, damals gab es ja auch kein Zuschauervoting und was weiß ich nicht alles. Damals wurden einfach die Punkte zusammengezählt, die von den einzelnen Ländern kamen. Und bei Jacqueline Bouyer waren es dann eben 32. So, ja, ich schaue gerade mal, sie hat 32 und sie hätte Punkte kriegen können, 120, hat aber mit 32 gewonnen. So. Der nächste Gewinner im Jahr 1961 war Jean-Claude Pascal. Das fand natürlich in Frankreich statt wieder. Und Jean-Claude Pascal kam aus Luxemburg, sang Französisch, hat mit 31 Punkten gewonnen. Hier ist Jean-Claude Pascal, Nous les Amoureux.

1961 gewinnt in Frankreich Luxemburg mit Jean-Claude Pascal Nous les Amoureux. Und dann der nächste 1962 ist dann wieder in Luxemburg und wer gewinnt? Frankreich. Was sich jetzt aber so langsam ändert, so Mitte der 60er, Anfang Mitte der 60er, da werden die Länder auch vielfältiger gewinnen und die Songs werden auch bekannter. Ja, dann kommen jetzt so langsam die Songs, die wir auch alle von früher kennen. Also hier muss ich auch selber sagen, ja, kenne ich eigentlich nicht so. Aber die Gewinner, die jetzt so langsam kommen, die kennen wir doch dann schon eher. So, wo waren wir? Im Jahr 1962 findet in Luxemburg statt. Gewinnerin ist Isabelle Aubray für Frankreich. Une Première Amour.

0: Isabelle Aubry, une première d'amour 1962. Ja, und jetzt fängt es nämlich schon an. Das Land hat sich mal wieder geändert. Der 1963er Song Contest war wieder mal in London, obwohl Frankreich gewonnen hat. Vielleicht haben die keine Lust mehr gehabt oder zu teuer, keine Ahnung. Und gewonnen hat Dänemark, nämlich Grete und Jørgen Ingmann. Und sie singen dann natürlich Dänisch. Dansvise steht hier jedenfalls. Ich hoffe, das habe ich richtig ausgesprochen. Für Dänemark 1963.
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Grete und Jorgen Ingmann, dann Zewise 1963 und sie gewannen in England, genau. Der nächste Grand Prix ging dann eben nach Dänemark, nach Kopenhagen 1964 und da gewann Italien. Gigliola Cinquetti, Non Holetta oder so irgendwie. Verzeiht mir, wenn ich es nicht richtig ausspreche, aber ihr hört es dann ja gleich, wenn gesungen wird. Gigliola Cinquetti, ein Zungenbrecher 1964 und das Ganze, wie gesagt, in Kopenhagen.

Bronzewahl 1965 gewonnen für Luxemburg. Ich weiß nicht, ob ihr gerade alles gehört habt. Ich bin kurzzeitig vom Stream geflogen, warum auch immer, war nicht meine Schuld, keine Ahnung. Und ja, wie gesagt, sie gewann 1965 in Neapel für Luxemburg und ist ein Titel, den ja doch schon mehr Leute kennen, denke ich, als die ganzen Titel vorher und der sich über 60 Jahre in den Ohren festgesetzt hat. So, wir kommen ins Jahr 1966 und 1966 wurde zum ersten Mal Deutsch gesungen. In Luxemburg gewann Österreich. Und

Udo Jürgens 1966, merci, Cherie, gewonnen für Österreich. Ja, 1967 war dann in Wien der Eurovision Song Contest oder Grand Prix de la Chanson und gewonnen hat ein Titel, ja, der läuft auch in allen möglichen Oldie-Sendungen heute noch immer und immer wieder. Für England hat gewonnen Sandy Shaw, Puppet on a String.

String. 1967 gewonnen in, wo haben sie gesungen? In Österreich, in Wien, genau. Für England, Sandy Shaw, Puppet on a String. So, 1968, da war dann der Eurovision Song Contest in London und ein neuer Gewinner musste wieder her und das war Spanien. Massil war eine oder ist eine spanische Popsängerin und diesen Titel, den kann ich glaube ich perfekt aussprechen. Sie hatten nämlich gewonnen mit La La La. Hier ist Massil auf Spanien.

Das war Masil mit La La La aus Spanien 1968. So, und jetzt kommen wir zu einem Jahr, nämlich 1969. Da wurde der Song Contest ausgetragen in Madrid. Und mit 18 Punkten gewann der Sieger. Oder nein, die Sieger. Es gab nämlich vier. 1969 gab es vier Sieger, nämlich Spanien mit Salomé, Vivo, Cantado, Frankreich, Frida Boccara, Unjur, Un Enfant oder so. Dann die Niederlande waren wieder dabei mit Lenny Kuhr, De Troubadour und England mit Lulu und Boom Bang Bang. Vier Sieger 1969 mit 18 Punkten und das Ganze fand in Madrid in Spanien statt. Und ich werde diese vier Songs jetzt hintereinander weglaufen, weil mache ich bei den anderen ja auch, da läuft ja auch ein Song hintereinander weg. Also viel Spaß bei den vier Siegern von 1969.

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Ja, und das waren die 50er und 60er Jahre vom Eurovision Song Contest. Wir kommen in die 70er. Ja, noch ein Wort dazu zu 1969. Wie gesagt, es waren 4 Gewinner mit je 18 Punkten. Spanien mit Salome, Frankreich mit Frida Boccara, die Niederlande mit Lenny Kuhr und England mit Lulu. Also 4 Gewinner 1969. So, wie gesagt, wir kommen jetzt ins Jahr 1970. Und 1970, da wurde der Eurovision Song Contest in den Niederlanden ausgetragen. Ich weiß nicht, ob die sich vorher gekloppt haben oder Streichhölzer gezogen haben, keine Ahnung. Auf jeden Fall war es in Amsterdam. Und in Amsterdam 1970 hat Irland gewonnen, und zwar mit Dana. All Kinds of Everything. Der zweite Platz in

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0: Es ist wieder Zeit für Herms Popcorner Pop Goes the World, die feinste Popmusik der letzten 5 Jahrzehnte, und ich freue mich, dass ihr eingeschaltet habt. Wen hörten wir zu Beginn der Sendung als Singletipp Nummer 1? Das war Rich Webb und The Liars mit Peace with Bombs. Was habe ich heute für euch noch in der Sendung dabei? Mesh als CD-Tipp des Monats, dann im Chartrückblick den Song Summer Wine von Wille Wallo, und in der Plattenkiste hört ihr 2 Songs von der Münchner Freiheit. Jetzt komme ich aber zu Singletipp Nummer 2. Das ist Fischer Z mit Strings. Und Fischer Z gehen auf 50-jährige Jubiläumstour und sind auch im Herbst unter anderem in Deutschland. Und nachdem wir Fischer Z gehört haben mit der neuen Single, kommt Singletipp Nummer 3 dieser Woche. Das sind die Editors mit Call It In.
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1: Hier ist Mash mit I Lost a Friend Today aus dem Album The Truth Doesn't Matter.

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1: Und hier sind die Top 5 aus der 20. Kalenderwoche des Jahres 2007. Spitzenreiter war damals DJ Ötzi und Nick P. mit 1 Stern. Auf Position 2 Nelly Furtado mit dem Song Say It Right. Nummer 3 Timbaland featuring Nelly Furtado und Justin Timberlake mit Give It To Me. Auf Position 4 abgerutscht von der 1 Beyoncé und Shakira mit Beautiful Liar. Und die Nummer 5 war Ville Valo und Natalia Avalon mit Summer Wine. Und diesen Song hören wir auch jetzt.

Die Band Münchner Freiheit wurde im Oktober 1980 von Sänger und Keyboarder Stefan Zauner und Gitarrist Aaron Strobel gegründet und ist nach einem gleichnamigen Café in München benannt. 1984 schaffte es die Band mit dem Lied Oh Baby vom Album Herzschlag einer Stadt erstmals in die Charts. Der große Durchbruch kam dann 1986. Die Single Ohne dich schlaf ich heute Nacht nicht ein stand wochenlang in den deutschen Top 10. Es folgten weitere Hits wie Tausendmal Du und Solang man Träume noch leben kann. Das 1988er Album Fantasie war der größte Albumchart-Erfolg der Band, Platz 4 in den deutschen Albumcharts. 1993 vertrat die Band Deutschland beim Eurovision Song Contest. Ihr Titel Viel zu weit kam jedoch nur auf Platz 18. Im Oktober 2010 feierte die Münchner Freiheit ihr 30-jähriges Bandjubiläum. Dazu erschien ein neues Studioalbum mit dem Titel Ohne Limit sowie die Single daraus Seit der Nacht. Im November 2011 wurde bekannt, dass Sänger und Gründungsmitglied Stefan Zauner die Band verlassen hatte, um sich künftig eigenen Projekten zu widmen. Ich habe hier jetzt zwei Songs aus dem 86er Album Traumziel, Viel zu viel und Mach die Augen zu.

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1: Hallihallo, da ist sie wieder. Janni und die Klangwald Radiocharts. Die Stimme aus Berlin ist am Start mit der 20. Kalenderwoche. Das heißt, mit den Top 15 Tracks der 20. Kalenderwoche im Jahr 2026 sind wir hier mit dabei. Auf den Ohren habt ihr aktuell Infected Allstars mit dem Titel Grease 2000 im Dominatrix Remix. Da darf sich ja so nicht mehr nennen. Siehst du, das müsste ich eigentlich mal ändern. Fällt mir mal gerade so auf. Ja, was habe ich für euch? Die Top 15, also 15 Tracks. In der Reihenfolge der aktuellen Charts, so wie ihr sie votet habt. Ein Neueinsteiger ist am Start, ein Aussteiger ist weg. Und neun Neuvorstellungen und dann wahrscheinlich noch eine Neuvorstellung, die nicht in die Top 9 geschafft hat. Der Neuvorstellungen. Und dann ist die Sendung schon wieder vorbei. Und damit wir schnell ans Ziel kommen und ich wahrscheinlich noch schaffe, muss ich mich jetzt schon wieder beeilen. Und damit steige ich gleich ein von hinten nach vorn. In die Top 15 mit den Platzierungen 15, 14 und 13 und haben auf Platz Nummer 15 von 14 runtergerutscht XBQ21 mit dem Titel Little Spiders in der zweiten Woche dabei, in der sechsten Woche am Start. Euer Platz Nummer 14, der ist von 15 1 hochgeschoben worden, nämlich Schäuber mit Déjà-vu. Und Platz Nummer 13 von 12 runtergeschoben wurde Seraphia mit After the Silence, ist in der achten und letzten Woche dabei und deshalb könnt ihr die nicht mehr voten und wählen. Ist dann ab nächste Woche raus mit diesem Titel. Ja, was soll ich sagen? Ich sage Mats ab und viel Spaß. Kurz und knapp, wir hören uns. Bis gleich.

0: Tja, das war Seraphia und ist zum letzten Mal in Klang meiner Radiocharts live gelaufen. Und da kommen wir ja zu den nächsten Tracks der Top 15 der Klangwald Radiocharts. Und da sind wir angekommen bei den Platzierungen 12, 11 und 10. Und da haben wir am Start auf Platz Nummer 12 von 11 runtergeschoben, wurde Elektrostaub featuring René Anke von Logic and Olivia mit dem Titel Winter Has Come to its End. Die sind in der vierten Woche am Start und in der zweiten Woche am Start auf Platz Nummer 11 von 6 runter. Massiv in Mensch mit Kellenisch. Ist in der zweiten Woche dabei und in der siebten Woche am Start auf Platz Nummer 10 von 8 runter Platronic mit dem Titel Fortress of Fools. Damit ihnen ganz liebe Grüße in Richtung Finnland. Ich weiß, dass sie immer zuhören. Und damit sage ich schon wieder Mats ab und viel Spaß.
1: Janni, fahr das Band ab.

Ja, ich muss ja mal meine Fans grüßen, ne? Ihr seid ja alle so süß. Es ist auch schön, euch zu lesen während der Sendung. Ja, damit ihr ganz liebe Grüße nach Friesland an den Daniel von Massiv in Mensch, von der Pusti aus Dresden. Und natürlich hier noch ganz liebe Grüße an alle Heimlichlauscher, an alle, die mich auch persönlich kennen. Also schön, euch zu lesen. So, wollte ich bloß mal gesagt haben. Hier geht's jetzt weiter mit den nächsten Platzierungen. Da hätten wir Platz Nummer 9, 8 und 7 im Player zu liegen, nämlich auf Platz Nummer 10. Auf Platz Nummer 9. Eben sag ich's noch, dann lese ich's falsch vor. Das liegt am Alter, kann ich euch sagen. Platz Nummer 9 von 10 hoch, Sono mit Missing, ist in der 7. Woche am Start, in der 6. Woche am Start. Auf Platz Nummer 8 von 9 hoch, SCT Perfection mit dem Titel Sorrow zusammen mit dem Interpreten Swan hier am Start. Und in der 8. und letzten Woche am Start, euer Platz Nummer 7 von 5 runter, Massiv in Mensch featuring Endanger mit dem Titel Artificial Honey. Und damit sage ich schon wieder mal ab, viel Spaß, wir hören uns gleich wieder. Aha, versprochen.

Man könnte denken, es läuft schon wieder Volldampf Radio aus Berlin, ne? Es ist auch so. Das ist für euch gleich Massive Management, Artificial Honey featuring Endanger.

0: Artificial Pun.
1: Ja, war ja, jetzt hätte ich fast was ganz was Falsches erzählt. Aber ich mit den Gedanken ganz woanders so. Oh Gott, jetzt hätte ich hier fast einen falschen Einsteiger benutzt. Da ist sie wieder, die kleine Janni. Ihr hattet auf den Ohren massiven Mensch mit Artificial Honey featuring Endanger. Euren Platz Nummer 7, der war jetzt in der 8. letzten Woche dabei. Also nicht mehr wählbar. Könnte also nicht mehr die Knöpfchen drücken. Dafür ist ja der andere Titel von massiven Mensch noch dabei. Den ich irrtümlich eine Woche zu früh reingeklopft habe. Aber it is wie das. So, da kommen wir zu den Platzierungen 6, 5 und 4 schon wieder. Und da haben wir am Start auf Platz 2, 6 Mental Discipline zusammen mit Felix Mark, dem Frontmann von Frozen Plasma mit dem Titel Over Now. Sind in der zweiten Woche am Start, waren in der Vorwoche auf 3, in der Vorwoche auf 7 und jetzt auf Platz 5, also wieder hochgerutscht. Gulfos mit Sister of Night ist in der 6. Woche am Start und ebenfalls in der 6. Woche am Start. Boah. Platz Nummer 4 und in der Vorwoche ebenfalls so 4, die Plexiphones mit dem Titel It Feels Wrong. Damit Ihnen auch ganz liebe Grüße zum Wolfgang raus. Der hört heute auch mit. Wahnsinn. Also viel Spaß mit Mental Discipline zusammen mit Felix Mark, Gulfos und mit den Plexiphones.

Jo, die Jungs aus Gelsenkirchen. Und ich muss ja noch jemanden grüßen, habe ich gerade vergessen. Ja, ganz liebe Grüße an die Jungs von Syndications for Radio, speziell an den Klaas. Oh, jetzt wird er gleich sich wieder erschrecken und zucken. Hört auch dazu. Ja, wir kommen zu den drei Platzierungen von ganz oben, nämlich Platz 3, 2 und 1. Es wird gleich laut werden und dann wird es wieder schwungvoll. Und dann wird es wieder etwas ruhiger, bevor ich dann zur Zusammenfassung komme und wir dann übergehen in die Neuvorstellung. Und da haben wir auf Platz 3 als Neueinsteiger hier am Start Suicide Commando mit dem Titel Come Down With Me. Der ist ja neu aufgemischt worden, ist letztes Jahr, glaube ich, erschienen oder so. Ich weiß jetzt nicht mehr genau. Und euren Platz Nummer 2, da war eine Vorwoche ebenfalls auf 2, nämlich die Excubitors mit dem Titel Let Me Dance. Die sind in der 7. Woche am Start. Und euer Platz Nummer 1 in der Vorwoche ebenfalls auf 1, Beyond Obsession mit dem Titel In My Blood. Die sind in der 2. Woche hier am Start. Also, macht's ab und viel Spaß!

habe gerade so drüber nachgedacht, meine Tochter, die hört das ja auch gerne, ob ich da musikalische Früherziehung geleistet habe. Ganz liebe Grüße gehen auch nach Sonneberg zum Steffen.

Jo, dann sind wir schon durch, war Beyond Obsession mit In My Blood. Ja, euer Platz Nummer 1. Wir kommen nochmal zum Schnelldurchlauf. Von hinten nach vorne die Platzierung 15 bis 1. Auf Platz Nummer 15 von 14 runtergerutscht wurde XPQ 21 mit Little Spiders in der zweiten Woche am Start. Platz Nummer 14 von 15 hoch, scheinbar mit Déjà-vu. Oh, ich hab schon eine knurrende Zunge hier. Die sind in der sechsten Woche am Start, beziehungsweise er. Und in der achten und letzten Woche dabei ist Seraphia mit After the Silence. Euer Platz Nummer 13 von 12 runtergerutscht und nicht mehr wählbar. Platz Nummer 12 von 11 runter. Elektroschraub featuring René Anke von Logic and Olivia mit dem Titel With Us Come to Its End. Die sind in der vierten Woche am Start. In der zweiten Woche dabei auf Platz Nummer 11 von 6 runter. Massive in Mensch mit dem Titel Kellenisch. Und in der siebten Woche am Start. Auf Platz Nummer 10 von 8 runter Platronic mit Fortress of Fools. Ebenfalls in der siebten Woche am Start Sono mit dem Titel Missing ist auf dem Platz 9 gelandet, von 10 1 hoch sozusagen. Und von 9 auf 8 hoch Aesthetic Perfection mit Sorrow und dem im Featuring mit Swarm ist in der sechsten Woche am Start und ebenfalls in der achten und letzten Woche dabei und könnt ihr also auch nicht mehr voten. Euer Platz Nummer 7, der ist nämlich von 5 auf 7 runtergerutscht, nochmal kurz. Massiver Mensch featuring Endanger mit dem Titel Artificial Honey. Ja, habt ihr ja zum Glück noch einen zweiten Titel am Start, könnt ihr voten. Ebenfalls könnt ihr voten. Für Platz Nummer 6 von 3 runtergerutscht wurde Mental Display zusammen mit Felix Mark, dem Frontmann von Frozen Plasma und dem Titel Over Now. Wir sind in der zweiten Woche dabei, in der sechsten Woche am Start. Platz Nummer 5 von 7 hoch, Gryphos und Sister of Night, ebenfalls in der sechsten Woche am Start, von 4 auf 4 geblieben. Die Plexiphones mit It Feels Wrong. Platz Nummer 3 als Neueinsteiger am Start, die Jungs aus den Niederlanden, nämlich Suicide Commando mit Come Down With Me. Platz Nummer 2 in der Vorwoche, ebenfalls auf 2, die Excubitors mit Let Me Dance, sind in der 7. Woche am Start, in der 2. Woche am Start. Auf Platz Nummer 1 in der Vorwoche, ebenfalls auf 1, hattet ihr ja eben schon auf den Ohren, nämlich Beyond Obsession mit dem Titel In My Blood. So, jetzt muss ich mal hier mein Dings runterklappen und das andere wieder hochklappen und natürlich habe ich gefunden, was die sucht und jetzt ist es auch wieder weg. Ja, erzähl ich euch so, wie es noch weh ist. Aus Skandinavien ist ein Titel am Start, nämlich von Retrograss. Der war wieder aktiv unterwegs mit dem Titel Antispaces, ist er hier am Start. Erschienen das Ganze über das Label Town & Towers Records. Und aus Deutschland am Start für uns hier singt gleich Christian F. Der ist nämlich wieder mal ein bisschen dunkeldüster unterwegs mit dem Titel Noch nicht ganz frei. Also deutschsprachig heute unterwegs. Und ein Titel, der ebenfalls aus Deutschland kommt und nicht deutschsprachig ist, den kennt ihr, den Mann, nämlich Arno Zimmer, bekannt von 12 Illusions, ist am Start mit dem Titel I'll Be Dancing. Er hat ja schon lange sein Solo-Projekt, heißt also nicht, dass jetzt sich 12 Illusions trennen werden. Nein, ich hatte ihn auch im Gespräch, da gibt es demnächst mal so ein Clean and Good Stink. Diese Woche nicht, aber nächste Woche. Und der Hinweis, der sollte mitgeliefert werden. Arno ist eigentlich immer so ziemlich rocklastig unterwegs, aber heute mal so ein bisschen elektronisch mehr unterwegs. War mit großen Größen wie Peter Maffay schon am Start. Hat da sozusagen seine Klampfe geschwungen, weil er eben rocklastig eigentlich unterwegs ist. Also für euch jetzt eine Folge Retrogast, Christian F. und Arno Zilmer. Macht's ab und viel Spaß.

Anne Zimmer, I'll Be Dancing, war hier für euch am Start, bekannt von 12 Illusions. Wir kommen zu den nächsten drei Neuvorstellungen. Da haben wir am Player zu liegen für euch Sleep of Mirrors mit dem Titel Gemini. Sleep of Mirror ist ein in Chicago ansässiges Dark Electro Project, das Darkwave, Electro, Dark und Techno in ritueller Repetition und einer kineastischen Atmosphäre verbindet. Ihr Debütalbum Crown erschien 2016, also vor kurzem erst, über Negative Gain Productions. Ja. Solltest du angegeben werden, habe ich getan. So. Ja, manchmal, ihr wisst schon. Also die, die mich näher kennen, die wissen jetzt gerade, was passiert ist. Im Player ebenfalls eine Neuvorstellung erschien bei Infected Recordings, nämlich Over the Years, so heißt der Titel, vom Interpreten Jaded, der ja unter anderem auch der Drummer von Disco Luda ist. Und noch eine Neuvorstellung für euch von mir oder von uns, wie auch immer, nämlich Ira ist am Start. Ein Projekt aus Toronto, Ontario kommt, ein Industrial Electro- und Dance-Projekt der in Toronto lebenden Jennifer Parkin, das düstere Synthesizer-Klänge und Texte mit mitreißenden Dance-Beats verbindet. Ja, was kann ich euch dazu noch sagen? Als ich euch zu Beginn des Jahres fragte, ob ihr euch einen harten oder einen sanften Start wünscht, fiel die Antwort eindeutig aus, ihr wolltet genau diese treibende IBM-Energie, so die liebe Jennifer Parkin. Ja, dann wünsche ich euch mit Sleep of Mirrors, Jaded und Ira viel Spaß.

sehr kraftvoll unterwegs, Iria, so lang. Mit dem Titel Vicious World. Ich habe noch jemanden vergessen, nämlich ganz liebe Grüße ihn auch an die Silke. Ja, in Mittweida. Da hätte ich fast Mäuselwitz gesagt, aber das ist ganz woanders. Aber wir kommen jetzt zu den nächsten drei und den letzten drei der Neuvorstellung. Und da haben wir am Start Echo Trigger ist wieder dabei. Pleasure and Pain, so heißt der Titel. Und ich habe so da witzigerweise mit ihm noch geschrieben, gibt es da was Neues von euch? Und habe aber nicht gesehen, dass gerade ausgerechnet am Freitag dann auch was Neues rausgekommen war. Ja, das ist so, wenn man so ein bisschen kränklich unterwegs war und nicht so ganz viel online war, verpasst man auch mal was. Pleasure and Pain, der Titel ist sehr, ja, mich hat es an Depeche Mode erinnert. Etwas ruhiger, aber mir hat der Titel tatsächlich sehr, sehr gefallen. Also wurde der auch mit reingenommen. Und wer ist Echo Trigger? Ein in London, Großbritannien gegründetes elektronisches Alternativ-Duo, bestehend aus dem Produzenten und Instrumentalisten Paul Dogra und dem Sänger und Texter Joel Alexander. Sie gründeten Echo Trigger aufgrund ihrer gemeinsamen Wertschätzung und des Einflusses von Künstlern wie Depeche Mode, Nine Inch Nails, The Cure, David Bowie und The National. Und sie haben sich dazu geäußert, sie möchten mal Musik machen, die Elemente von Elektronik und Alternativrock verbindet. Passt auch zu dem Titel, die Aussage. Ebenfalls in den Neuvorstellungen für euch Last Activity mit dem Titel Eternal Sunshine. Der Titel ist am 1. Mai erschienen. Und vollgepackt mit all jenen Elementen, die für das Projekt bekannt sind, vereint Eternal Sunshine melodische Synth-Linien, druckvolle Dance-Elemente und üppige, von Trends inspirierte Pads zu einem kraftvollen und immersiven Klangbild. Der Titel stammt aus dem kommenden zweiten Album von Last Activity, was noch dieses Jahr erscheinen wird. Ja, wer steckt dahinter? Gleb Rogoznitsky, so lang, der ist nämlich für die Texte zuständig und für den Rest auch. Oh. Ein Teil von den Texten sind allerdings auch von Ivan Derbenev. Ist schon wieder schwer mit der Aussprache. Und der dritte im Bunde von den letzten drei Neuvorstellungen ist Destroy Me Again, ist wieder am Start. Hier mit dem Titel Wish There Was a Drug. Ja, wünsche ich mir auch sehr oft. Erschien es dann bei Infected Recordings. Das ist Ex-Reichsfeind. Ursprünglich hieß die Band mal so. Ja, freut euch auf packende Hooklines, treibende Beats und unvergleichlich intensiven Lyrics und Vocals vom Leadsänger Timo Revner. Tatsächlich habe ich noch Zeit, da kommt hinterher noch ein Titel von mir drin, der nicht mehr in die Top 9 gepasst hat. Ich sage erstmal Mats ab und viel Spaß mit Echo Trigger, Last Activity und Destroy Me Again.

Tja, das war eure letzte, also die 9. Neuvorstellung von 9 Stück. Nämlich Destroy Me Again with the Wish There Was a Drug. Habe ich heute an meinem ersten Arbeitstag auch so gedacht. Ja, was soll ich euch sagen? Es war wieder schön mit euch. Es war auch nice zu lesen. Eure Grüße, Wünsche und überhaupt und sowieso. Wir hören uns wieder mit dem Klang weiter ran, Schatz. Nächste Woche. Gleiche Stelle, gleiche Welle, gleiche Uhrzeit mit der Janni live aus Berlin. Also war schon wieder in der 21. Woche des Jahres 2026. Irre, oder? Uah. Für euch noch ein Titel, den habe ich woanders im Ops aus den anderen Charts und habe so gedacht, oh, den könnt ihr gleich noch anklatschen, nämlich Fermion mit Four Dimensions. Und damit verabschiede ich mich und wünsche euch eine geile Woche. Bis dahin, tschüss, winke, winke und bye, bye.

ja, und damit ist es wieder soweit. Herzlich willkommen zur heutigen Ausgabe der Time Machine. Mein Name ist DJ The Raven und ich werde euch jetzt für die nächsten 2 Stunden musikalisch begleiten. Ja, was bedeutet das heute? Heute wieder das Beste aus den 80ern, 90ern und nachher in der 2. Stunde, na, das Beste aus den 2000ern. Na, komplett 2000 werde ich nicht schaffen. Aber einiges davon werde ich schon noch spielen. Ja, ansonsten gibt es weiter nicht viel zu sagen. Lehnt euch zurück, entspannt euch. Genießt die schöne Musik und die schöne Zeitreise. Und lasst euch überraschen, was da heute so wieder alles so drin vorkommt in der Time Machine. Heute geht es jedenfalls deutsch los mit einem Titel, wo ich sagen muss, einer der besten, wenn nicht sogar der besten, von Hubert K. Ich habe ihn schon viele tausend Male gehört und ich mag ihn immer noch wie verrückt. Hier ist der Hubert K., wenn der Mond die Sonne berührt.

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Ach ja, und das sind sie, die 80er. Unheimlich schwer zu mixen, wie ich auch gerade eben wieder selber festgestellt habe. Ach, die Platten machen einfach, was sie wollen. Tja, damit haben wir damals die Tanzflächen zum Überlaufen gebracht. Eben gerade der Holiday Rap mit MC Mike und DJ Sven. Tja, und das hier, das ist Dan Harrow und Charleston.

Ach ja, das ist jetzt so viel aus der Kiste. 80er. Ich muss mich leider bremsen, sonst ziehe ich das den ganzen Abend durch. Ja, wir kommen zum ersten Richtungswechsel heute Abend. Jetzt geht's in die 90er und die Beats werden gleich ein bisschen fetter. Auf geht's. Jo, und da starte ich gleich durch. Das sind La Bouche. Mit Be My Lover, das Ganze im Discotheque Remix.

da ging es ja schon ein bisschen besser zur Sache. Cosmic Gate. Denn sie wissen nicht, was sie tun. Das Ganze im E-Nomine Remix. Die einzige Version, die man eigentlich gebrauchen kann davon. Ja, und es heißt jetzt, die letzte halbe Stunde ist angebrochen. Und da geht es ein bisschen hoch mit den Beats. Zuerst ist es ein bisschen ruhig. Stellt euch vor, ihr seid in einer riesengroßen Disco. Der ganze Laden ist voller Nebel. Ab und zu zuckt man Laser dadurch. Und irgendwann geht es dann los.

Ach ja, und so kann es denn gehen, wenn man dann mal wieder die Zeit verpennt und sich von den schnellen 90ern ein bisschen hinreißen lässt. Ja, gut, spare ich mir heute das Outro. Ja, für mich bleibt nur weiter nichts übrig, als mich fürs Zuhören zu bedanken. Ich hoffe, meine Musikauswahl hat euch ein wenig gefallen. Ja, und ich würde mich natürlich freuen, wenn ihr das nächste Mal wieder einschaltet, wenn es heißt Digital Raven is on Air. Bis dahin verbleibe ich. Tschüss. Euer DJ The Raven. Wie gesagt, ein Outro gibt's heute nicht. Ich lasse das Lied einfach weiter durchlaufen. Tschüss.